0: que ustedes estén atentos de nuevo.
1: Wir werden uns weiter mit dem Atheismus beschäftigen.
0: Nos preocuparemos más con el ateísmo.
1: Ich habe euch gesagt, dass der Atheismus eigentlich eine sehr junge Erscheinung ist.
0: Les he dicho que el ateísmo es una aparición joven.
1: Dass er aber von Europa und Nordamerika aus momentan in alle Welt exportiert wird.
0: Y que se exporta de Europa y América del Norte a todo el mundo.
1: Und zwar mehr oder weniger deutlich.
0: Más o menos claro.
1: Meistens beginnt es damit, dass man über fromme Menschen zu lächeln beginnt.
0: Mayormente comienza que se empieza a burlarse de la gente piadosa de los cristianos.
1: Der weiß das halt nicht so genau.
0: Se dice que el cristiano no lo sabe exactamente.
1: Meistens geht das auch über akademische Bildung.
0: Mayormente también eso pasa por la formación académica.
1: Indem man den Menschen einen Stolz auf ihre akademische Bildung gibt.
0: Se infunde al hombre un orgullo por su formación académica.
1: Ihn aber nicht gleichzeitig die Grenzen dieses Wissens deutlich macht.
0: Pero no se le muestra los límites de este conocimiento.
1: Und irgendwann fühlen sich Menschen so klug, dass sie Gott dann nicht mehr brauchen.
0: Y con el tiempo la gente se siente tan sabia que piensa que no necesitan más a Dios.
1: Oder manchmal funktioniert es auch dadurch, dass man den Glauben im öffentlichen Bereich ignoriert.
0: A veces también funciona de tal manera que se ignora la fe en la función pública.
1: Das werdet ihr sehen, wenn ihr in Deutschland oder in Nordamerika die öffentlichen Medien analysiert.
0: Eso ustedes podrían observar si en Europa o en América del Norte analizarían a los medios masivos.
1: In den gegenwärtigen Talkshows oder in den Spielfilmen.
0: In los shows. Und auch también en las películas
1: kommen Christen so gut wie gar nicht mehr vor.
0: No aparecen los cristianos. Casi,
1: und wenn sie vorkommen, dann sind sie irgendwie die komischen Typen.
0: Y cuando están en esas shows, son los tipos raros.
1: Aber du wirst in europäischen oder amerikanischen Spielfilmen so gut wie nie einen Christen sehen, der eine positive Rolle einnimmt.
0: Mayormente, du ves en las películas americanas a ningún cristiano que realmente da una imagen positiva.
1: Und auch so versucht man Glauben immer weiter zu verdrängen.
0: Y de esta manera se trata de arrinconar a la fe.
1: Und an diese Stelle tritt ein nicht genau beschriebener Atheismus.
0: Y en lugar de eso se anida un ateísmo no bien definido.
1: Man will fortschrittsoptimistisch sein.
0: Uno quiere ser un optimista en cuanto al progreso.
1: Sozial,
0: tolerante.
1: Und dann versucht man zu vermitteln, all das wird durch den Glauben an Gott verhindert.
0: Y después se comunica que todo esto impide la fe en Dios.
1: Christen sind diejenigen, die andere unterdrücken.
0: Los cristianos son aquellos que oprimen a otros.
1: Oder es gibt sogar so böse Christen, die gehen in andere Länder, um den Menschen ihre Religion wegzunehmen.
0: Existen los cristianos tan malos que van a otros países para sacar la religión de esa gente.
1: Und dann machen sie die anderen Kulturen kaputt.
0: Y con eso destruyen a las otras culturas.
1: So zum Beispiel habe ich an der Universität in Religionswissenschaft gehört.
0: De esa manera yo estudié religiones comparadas en la universidad.
1: Und Ethnologen lehren das auch so.
0: Y los etnólogos de esa manera lo enseñan.
1: Mich wundern diese Aussagen immer.
0: A mí me extraña esta expresión.
1: Weil man auf der einen Seite etwas kritisiert, was man auf der anderen Seite tut.
0: Porque se critica algo por un lado, pero por el otro lado uno lo hace.
1: Während dieser Woche wird das Thema Gender Mainstreaming noch einmal drankommen.
0: Durante esta semana vamos a tratar el tema del gender mainstreaming.
1: Also dieses Modell der Auflösung von Geschlechtlichkeit.
0: El modelo de en el cual se propaga la disolución de los roles entre hombre y mujer.
1: Und die EU, Europäische Union, investiert jedes Jahr viele Millionen, um dieses Modell weltweit zu verbreiten.
0: Y la Unión Europea invierte cada año millones y millones de euros para difundir lo que es el gender, la corriente principal del gender.
1: Da werden kostenlose Schulungen für Mitarbeiter in der Verwaltung oder Lehrer angeboten.
0: Se promociona cursos sin costos para profesores y otras personas.
1: Oder da wird gesagt, wenn du dieses Modell vertrittst, dann bekommst du einen günstigen Kredit. Wenn nicht, na, dann können wir dir keinen Kredit geben.
0: O se dice, si ustedes están propagando el modelo del gender, recibirán crédito blando, pero si no lo hacen, no recibirán algún crédito.
1: Ja, was ist das denn anderes, als dass jetzt eine andere Kultur kaputt gemacht wird?
0: ¿Qué es otra cosa que destruir a otra cultura?
1: Das heißt, bist du nicht meiner Meinung, dann bekommst du kein Geld und damit du meine Meinung wirst, geben wir dir noch eine Schulung.
0: Si no estás conmigo, no recibirás nada. Para que estés conmigo, te doy una formación.
1: Es gibt eben zwischenzeitlich vom Staat bezahlte Missionare für Atheismus und Säkularismus.
0: Existen mientras tanto ya misioneros pagados por el Estado para la propagación del ateísmo.
1: Und sie sagen, dass sie alles akzeptieren.
0: Dicen que aceptan todo.
1: Das gehört zu ihrem Glaubensbekenntnis.
0: Eso es parte de su credo.
1: Aber im Grunde genommen meinen sie nur, du sollst mich akzeptieren.
0: Y pero fundamentalmente piensan que tú tienes que aceptar a mí o a mi predicación.
1: Aber diese bösen Christen, die kann man natürlich nicht akzeptieren.
0: Pero a esos cristianos malos no se puede aceptar.
1: Also man misst mit zwei unterschiedlichen Maßstäben.
0: Se está midiendo con dos medidas diferentes.
1: Ja, wir waren dabei, einige Argumente zu nennen, die Atheisten anführen gegen Gott.
0: Estuvimos mencionando algunos argumentos de los ateístas contra Dios.
1: Ich habe begonnen mit Ludwig Feuerbach.
0: He empezado con Ludwig Feuerbach.
1: Und seine Auffassung, Gott bzw. Religion ist eine Projektion der menschlichen Wünsche.
0: Feuerbach dijo que la religión es una proyección de los deseos, de las ansias del hombre.
1: Und ich habe gesagt, dass Feuerbach ein guter Beobachter ist.
0: Dice que Feuerbach fue un observador excelente.
1: Viele Menschen machen sich einen Gott nach ihren eigenen Vorstellungen.
0: Muchos hombres se hacen un Dios de su propia fabricación.
1: In der Esoterik oder auch in manchen Religionen.
0: En la esotérica o también en las religiones.
1: Nur das sagt nichts über die Existenz Gottes aus.
0: Pero eso no dice nada sobre la existencia de Dios.
1: Denn ich kann mir irgendein Traumbild von etwas machen, was real existiert.
0: Porque no me puedo hacer una imagen visionaria de lo que no existe.
1: Aber das heißt nicht, dass die Sache, über die ich nachdenke, deshalb in Existenz ist.
0: Eso no significa que la cosa sobre la cual estoy reflexionando no exista.
1: Also ich hatte zum Beispiel vor kurzem mit jemandem gesprochen.
0: He hablado hace poco con alguna gente,
1: der war überzeugt, dass die Außerirdischen auf der Erde gelandet sind.
0: Que los UFOs han aterrizado sobre la Tierra.
1: Und dass zwischenzeitlich in der Regierung der USA sitzen nur noch Außerirdische.
0: Y que en el gobierno de los Estados Unidos solamente están presentes los extraterrestres.
1: Auch der Obama hat nur eine Maske auf und darunter ist ein Außerirdischer.
0: Y también el presidente Obama solamente tiene una máscara, pero detrás de esa máscara hay un extraterrestre.
1: Ja, ich weiß nicht, wie ihr darüber denkt.
0: No sé cómo ustedes piensan sobre esto.
1: Aber ich habe eher den Eindruck, hier ist mit einem die Fantasie durchgegangen.
0: Pero yo tengo la impresión de aquí se dio riendas sueltas a la fantasía.
1: Und jetzt schafft sich einer ein Bild von der Regierung, was den eigenen Wünschen und Träumen entspricht.
0: Y ahora alguien se hace una imagen de su gobierno que corresponde a su sueño.
1: Aber jetzt kann ich ja nicht daraus die Schlussfolgerung ziehen, deshalb gibt es keine Regierung.
0: Pero por eso no puedo hacer la deducción. El gobierno no existe.
1: Aber genau das wird hier versucht, weil manche Menschen ihre Gedanken an Gott missbrauchen, deshalb gibt es keinen Gott.
0: Porque algunos abusan sus pensamientos en Dios, de Dios para decir que Dios no existe.
1: Aber das eine hat mit dem anderen nichts zu tun.
0: Pero lo uno no tiene que ver nada con el otro.
1: Ich muss halt danach suchen, dass ich nicht ein Gottesbild selbst entwerfe.
0: Debo procurar de que yo no me hago mi propia imagen de Dios.
1: Sondern dass ich nach dem Gott suche, der sich tatsächlich geoffenbart hat.
0: Y que yo busque a este Dios que se ha revelado.
1: Und das fordert uns natürlich auch in unseren Gemeinden heraus.
0: Y eso es un gran desafío en nuestras iglesias.
1: Weil manchmal gibt es auch Christen, die sich ein Gottesbild selbst schaffen, was letztendlich gar nicht von dem Gott kommt, der in der Bibel beschrieben ist.
0: Lastimosamente también existen cristianos que hacen su propia imagen de Dios y esta imagen no viene de lo que Dios realmente es.
1: Und bei dem einen ist halt Gott nur der böse Polizist.
0: Para algunos, Dios es solamente aquel policía malo,
1: der ständig mit dem Strafzettel neben dir steht und aufschreibt, was du falsch machst.
0: Que constantemente está con la nota para darte un...
1: Und der andere glaubt an einen Gott, der alles nur segnet, was du tust.
0: Y otros creen en Dios que está bendiciendo todo lo que estás haciendo.
1: Gerade letzte Woche war ich in Dresden in einer Gemeinde.
0: La semana pasada estuve en Dresden en una iglesia.
1: Und der Pastor hat genau so gepredigt.
0: Y el pastor predicó de esa manera.
1: Der hat eben immer gesagt, Gott ist der Papi für uns alle.
0: Dios es el papá de todos nosotros.
1: Und egal was du tust, Gott ist für dich.
0: Y no importa lo que haces, Dios está contigo.
1: Er ist mit allem einverstanden.
0: Está conforme con todo lo que haces.
1: Und da würde ich sagen, ja gut, der hat sich auch ein eigenes Gottesbild geschaffen.
0: Tengo que decir que este pastor también se hizo una imagen, su imagen de Dios.
1: Da hat Feuerbach recht.
0: Feuerbach tenía razón.
1: Aber das heißt nicht, dass es Gott nicht gibt.
0: Eso no significa que Dios no exista.
1: Ja, kommen wir zur nächsten Person, die sehr stark Gott kritisiert hat.
0: Vamos a llegar a la otra persona que criticó duramente a Dios.
1: Da kommen wir zu Karl Marx.
0: Llegamos a Karl Marx.
1: Übrigens wieder ein Deutscher.
0: Otra es un alemán.
1: Ich weiß jetzt gar nicht, was ich dazu sagen soll.
0: No sé lo que debo decir.
1: Ja. Also, der hatte nämlich formuliert, Gott bzw. Religion ist Opium des Volkes.
0: La religión es el opio del pueblo.
1: Und auch hier, manche Christen lassen sich sehr schnell provozieren.
0: También en ese sentido, muchos cristianos se dejan provocar fácilmente.
1: Weil wer als Christ möchte gerne mit einem Drogensüchtigen verglichen werden.
0: Nadie de nosotros los cristianos queremos que se nos compara con un drogadicto.
1: Dann ist man schnell dabei zu sagen, nein, du hast gar nicht recht, vollkommen falsch.
0: Fácilmente decimos, no, Marx, tú no tienes razón.
1: Aber vielleicht müssten wir sagen, doch, Marx, du hast in einer gewissen Weise recht.
0: Quizás deberíamos decir, señor Marx, quizás tú tienes razón.
1: Er schrieb das in der Zeit der industriellen Revolution.
0: Él lo escribió durante el tiempo de la revolución industrial.
1: Die durchschnittliche Lebenserwartung im 19. Jahrhundert sank etwa auf die Hälfte von vorher.
0: La edad promedia de vida disminuyó a la mitad de lo que había sido antes.
1: Die Menschen zogen zu großen Mengen in die Städte.
0: Las masas se movían a la ciudad.
1: Sie fanden keine Arbeit.
0: No encontraban trabajo.
1: Irgendwelche Epidemien rafften sie dahin.
0: Habían epidemias que los mataban a cantidades.
1: Den Menschen ging es wirklich schlecht.
0: Se iba mal a la gente.
1: Und vor diesem Hintergrund entstand in Deutschland eine große Erweckungsbewegung.
0: Y con ese trasfondo, en Alemania hubo un avivamiento grande.
1: Viele Menschen fanden Frieden und Hoffnung und Zuversicht im Glauben.
0: Mucha gente encontró paz y tranquilidad en la fe.
1: Und plötzlich konnten sie mit ihrer Belastung viel besser umgehen.
0: Y de pronto podrían soportar mejor toda la carga que la vida les traía.
1: Und genau das beobachtete Marx.
0: Y eso estaba observando Marx.
1: Als er das schrieb, war er gerade zu Gast bei seinem Freund Engels in Wuppertal.
0: Cuando escribió esto, estaba de visita con su amigo Engels.
1: Und Wuppertal war damals eine Hochburg der Erweckungsbewegung.
0: Eso fue en Wuppertal, y Wuppertal fue una fortaleza en cuanto al surgimiento del comunismo.
1: Aber Marx wollte gerne eine Revolution.
0: Avivamiento, disculpe.
1: Aber Marx wollte gerne eine Revolution.
0: Pero Marx quería una revolución.
1: Aber Menschen sind nur bereit, eine Revolution zu machen, wenn sie gar keine Hoffnung mehr haben.
0: Pero la gente están dispuestos a armar una revolución si no tienen más esperanza.
1: Und jetzt ärgerte er sich über die Christen.
0: Y ahora empezó a enojarse con los cristianos.
1: Diese Christen waren nicht bereit, den Fabrikbesitzer totzuschlagen.
0: Porque esos cristianos no estaban dispuestos a matar a los dueños de las fábricas.
1: Also wollte er sagen, man muss ihnen diese Hoffnung wegnehmen.
0: Y por eso les tengo que sacar.
1: Und deshalb war er so stark gegen den Glauben.
0: Por eso se opuso tanto a la fe.
1: Weil der Glaube hat den Menschen in dieser Situation geholfen.
0: Porque la fe ayudó a la gente en su difícil situación.
1: Das ist genau der Vergleich.
0: Eso es la comparación.
1: Deshalb sagt er, es ist Opium des Volkes.
0: Por eso dijo, la religión es el opio para el, la, o la droga para el pueblo.
1: Das Volk leidet zu sehr und dann sucht es nach einer Hilfe.
0: El pueblo sufre y por eso busca una ayuda.
1: Und es meint, diese Hilfe im Glauben gefunden zu haben.
0: Parece y opinan que hayan encontrado esa ayuda en la fe.
1: Aber die realen, schwierigen Verhältnisse haben sich dadurch noch nicht geändert.
0: Pero la situación real, las dificultades no han cambiado.
1: Immer noch waren die meisten Menschen arm. Immer noch waren die meisten Menschen arm, in Armut.
0: Seguían en su pobreza.
1: Und das wollte er ja verändern. Und so ist es nachvollziehbar, dass er sagt, Religion ist Opium des Volkes. Nur eigentlich ist diese Behauptung doch eher ein Beweis für Gott als gegen ihn.
0: Pero en realidad eso es una evidencia de la existencia de Dios y no tanto una existencia contra Dios.
1: Denn wenn mir jetzt ein armer Arbeiter sagt,
0: si un pobre trabajador dice,
1: mir hilft der Glaube für meinen Alltag,
0: me ayuda mi fe para sobrevivir durante la vida diaria,
1: ist das nun eher ein Argument, dass es keinen Gott gibt oder dass es einen gibt?
0: Es un argumento de que no hay Dios o si hay un Dios.
1: Also wenn mir irgendetwas hilft, ist das doch eher ein Hinweis, da gibt es etwas, was mir hilft.
0: Si realmente existe algo que me ayuda, es una evidencia de que existe algo.
1: Also wenn Marx sagt, dir hilft zwar etwas, aber das ist ein Beweis, dass es das nicht gibt.
0: Si Marx dice, sí, algo te ayuda, pero eso es una evidencia de que no exista.
1: Also das wäre so ähnlich, du bist jetzt krank und ich gebe dir ein Medikament.
0: Podemos compararlo con una enfermedad y te doy un medicamento.
1: Und nachdem du das Medikament genommen hast, fühlst du dich besser.
0: Y cuando has tomado el medicamento, te sientes mejor.
1: Und dann sage ich jetzt, das ist ein Beweis, das Medikament ist unwirksam.
0: Después digo, es una evidencia de que este medicamento no tuvo efecto.
1: Das ist doch keine logische Argumentation.
0: Eso no es argumentación lógica.
1: Ja, und wenn Marx jetzt sagt, das Volk sucht sich den Glauben, weil es dadurch Hilfe erfährt.
0: Si Marx dice, el pueblo busca la fe, porque por la fe encuentra ayuda.
1: Dann ist das zwar kein Beweis für Gott.
0: No es evidencia para Dios.
1: Aber es deutet zumindest darauf hin, dass es irgendetwas geben muss, was den Menschen hilft.
0: Pero es un indicio de que realmente existe algo.
1: Also von daher auch die Beobachtung von Marx, das klingt zwar sehr heftig.
0: Por eso también la observación de Marx, que es bastante fuerte.
1: Religion ist Opium des Volkes.
0: Religión es la droga del pueblo.
1: Aber im Kern ist die Aussage richtig.
0: En su núcleo, en su grano, la afirmación es correcta.
1: Nämlich, Religion hilft Menschen, die in Not sind, besser mit der Situation umgehen zu können.
0: La religión ayuda a los hombres a soportar mejor las dificultades de la vida y trabajar con esas dificultades.
1: Der Führer der russischen Revolution, Lenin,
0: Líder de la revolución rusa, Lenin,
1: der hat diese Formulierung hinterher etwas verändert.
0: Él cambió en algo esa afirmación de Marx.
1: Er hat nämlich gesagt, Religion ist Opium für das Volk.
0: Religión es opio para el pueblo.
1: Das ist ja ein Unterschied.
0: Es una diferencia.
1: Auf der einen Seite, die Menschen suchen sich das Opium und wollen es haben.
0: Por un lado, la gente busca el opio, la droga.
1: Also die Aktivität geht vom Volk aus.
0: La actividad parte del pueblo.
1: Und Lenin sagt, jetzt geht die Aktivität von den Herrschenden aus. Es ist Opium für das Volk, nicht vom Volk.
0: No es opio del pueblo, sino para el pueblo. Y ahí parte la iniciativa de los que están gobernando.
1: Lenin meinte damit, die Herrschenden benutzen Religion, um die Menschen stillzuhalten.
0: Lenin estaba argumentando que los gobernantes estaban usando la religión para dominar y oprimir a los pobres.
1: Und Lenin war ein guter Beobachter.
0: Lenin era un observador inteligente.
1: Denn was er beobachtet, stimmt.
0: Lo que él estaba observando es correcto.
1: Weltweit wird Religion ganz häufig von Herrschenden dazu benutzt, um die Menschen ruhig zu halten.
0: En muchas partes del mundo los gobernantes usan la religión para mantener en silencio al pueblo.
1: Zum Beispiel im Moment wieder in Russland.
0: Por ejemplo, momentáneamente ocurre esto en Rusia.
1: Putin ist eigentlich ein Atheist.
0: Putin es un ateísta.
1: Er war ja früher wichtiger Mitarbeiter des KGB, hat ja für den Staat gekämpft.
0: Era antes un miembro del servicio secreto ruso KGB.
1: Und jetzt merkt er, das klappt nicht mehr so gut.
0: Se da cuenta que no, eso ya no funciona más.
1: Und jetzt nimmt die orthodoxe Kirche, die Menschen an den Staat zu binden.
0: Y ahora toma a la Iglesia Ortodoxa Rusa para atar al el pueblo al Estado.
1: Oder ganz häufig auf der Welt haben sich Herrscher mit der katholischen Kirche zusammengetan.
0: En muchas partes del mundo los gobernantes se aliaban a la Iglesia Católica.
1: Und man hat sich gegenseitig bestätigt.
0: Y el uno confirmaba al otro.
1: Das führte ja zum Beispiel zur französischen Revolution.
0: Esto guió a la Revolución Francesa.
1: Die Franzosen haben nicht nur gegen den Staat gekämpft,
0: los franceses no solamente luchaban contra el Estado,
1: sondern auch gegen die katholische Kirche,
0: sino también contra la Iglesia Católica,
1: weil die katholische Kirche den ungerechten Staat unterstützt und gerechtfertigt hatte.
0: Porque la Iglesia Católica había apoyado al Estado injusto.
1: Und häufig benutzen Herrscher Religion, die Menschen niederzuhalten.
0: Muchas veces los gobernantes de este mundo usan la religión para oprimir a los al pueblo.
1: Früher hieß das zum Beispiel: Du musst ruhig sein und darfst nichts sagen, denn der Herrscher ist von Gott eingesetzt.
0: Antes se formulaba de esta manera: Tienes que callarte porque el gobernante fue puesto por Dios.
1: Und vielfach funktionierte das auch.
0: Y funcionó.
1: Man konnte Leute ausbeuten und sagen: Das ist Gottes gerechte Ordnung, sei ruhig.
0: Se podría explotar a la gente y esto viene de Dios.
1: Religion wurde und wird immer noch missbraucht, Menschen politisch zu manipulieren.
0: La religión ha sido usada y sigue siendo usada para aprovecharse de la gente.
1: Nur ist wiederum die Frage, was sagt diese Beobachtung über die Existenz Gottes aus?
0: La pregunta, ¿qué dice esa observación sobre la existencia de Dios?
1: Wenn ich das mit einem anderen Beispiel vergleiche.
0: Si lo comparo con otro ejemplo.
1: Viele Staaten des Westens,
0: muchos estados del occidente,
1: haben in den letzten Jahren Kriege geführt.
0: Han tenido guerras en los últimos años.
1: Zum Beispiel gegen den Irak.
0: Por ejemplo, contra el Irak.
1: Oder gegen Afghanistan.
0: Contra Afghanistan.
1: Und die Politiker haben regelmäßig gesagt, das ist ein Kampf für die Demokratie.
0: Y los políticos siempre decían, es una lucha por la democracia.
1: Das hört sich auch gut an.
0: Suena bien.
1: Wenn jemand sagen würde, wir kämpfen, dass wir eine bessere Wirtschaft haben.
0: Si alguien diría, nosotros luchamos para que tengamos una economía mejor.
1: Wir kämpfen, damit wir mehr verkaufen können.
0: Luchamos para que podamos vender más.
1: Das hört sich schlecht an.
0: Eso no suena tan bien.
1: Also sagt man, wir kämpfen für Demokratie.
0: Por eso dicen, luchamos por la democracia.
1: Und jetzt schauen wir Afghanistan an.
0: Y observemos a Afghanistan.
1: Amerika und Europa haben dazu beigetragen, dass ein neues Regime in Afghanistan herrscht.
0: Amerika oder Estados Unidos y Europa han hecho que un nuevo régimen está en el gobierno.
1: Und nach momentan gültigem afghanischen Gesetz wird jeder Übertritt vom Islam zum Christentum mit der Todesstrafe bestraft.
0: Y según el derecho afgano, cada traspaso o cada conversión del Islam al cristianismo se penaliza con la muerte.
1: Wie gesagt, nicht von den Taliban, sondern das ist das Recht, was Amerikaner und Europäer dort durchsetzen.
0: Es no es lo que hacen los talibanes, sino es el derecho que han implementado los norteamericanos y los europeos.
1: Und ich will jetzt gar nicht sagen, ist das richtig oder falsch.
0: No quiero juzgar si es correcto o falso.
1: Nur ich will sagen, mit Demokratie hat das wenig zu tun.
0: Eso no tiene, lo que quiero decir es que lo que hicieron ahí tiene que ver poco con la democracia.
1: Aber so läuft das in der Politik immer.
0: Así es la política.
1: Politiker wollen irgendetwas durchsetzen.
0: Los políticos quieren
1: und sie suchen pasar algo. Und sie suchen nach schönen Ideen und schönen Worten, mit denen sie ihre Ziele erklären und bewerben können.
0: Y buscan ideas y palabras para con las cuales ellos pueden hacer transmitir sus ideas.
1: Und früher, wo Religion für Menschen wichtig war, da haben Politiker dann eben religiöse Begründungen gesucht.
0: Y como antes la religión era importante para el pueblo, los políticos han usado a la religión.
1: Und heute, wo andere Ideologien für Menschen wichtiger sind, dann versuchen sie diese Ideologien zu benutzen.
0: Y por el hecho de que hoy otras ideologías son importantes para la gente, aprovechan esas ideologías para dominar a la gente.
1: Auch wenn das eigentlich miteinander gar nichts zu tun hat.
0: A pesar de que no tiene que ver nada el uno con el otro.
1: Und wenn ihr Politik beobachtet, wird das wahrscheinlich auch in Paraguay nicht anders sein.
0: Si ustedes observan la política, Posiblemente lo mismo ocurre en Paraguay.
1: Die Leute sagen euch, wir sind gegen Korruption.
0: La gente les dice, nosotros estamos en contra de la corrupción.
1: Oh ja, dann wählen wir euch.
0: Oh, sí. Si usted está contra la corrupción, te elijo.
1: Und was ist dann zwei Monate nach der Wahl?
0: Y que ocurre dos meses después de la elección?
1: Dann hat man wieder viel vergessen.
0: Los elegidos han olvidado lo que han prometido.
1: Und da merkt man, man sagt den Menschen, was sie gerne hören wollen.
0: Notamos que los políticos dicen a la gente lo que quieren escuchar.
1: Damit sie dir dann zustimmen.
0: Para que le votemos.
1: Und genauso ist das mit Religion. Natürlich wurde Religion von Staaten missbraucht, um andere Interessen durchzusetzen.
0: Lo mismo pasa con la religión. Naturalmente se ha usado de la religión o el Estado ha usado la religión para oprimir al pueblo.
1: Aber du kannst doch viel besser etwas benutzen für deine Zwecke, was es wirklich gibt, als was es nicht gibt.
0: Pero puedes usar algo para tus objetivos, lo que existe, que lo que no existe.
1: Also nehme ich mal wieder die Außerirdischen.
0: Tomo otra vez a los extraterrestres.
1: Ich gehe davon aus, bisher haben sich keine gezeigt, also wahrscheinlich gibt es sie auch nicht.
0: Yo parto de que hasta ahora no ha habido apariciones y digo que no existen.
1: Wenn jetzt ein eurer Politiker sagt, ihr müsst mehr Steuern bezahlen für die Außerirdischen.
0: Si un político les dice, ustedes deben pagar más impuestos para combatir o para investigar los extraterrestres.
1: Das wäre wahrscheinlich nicht sehr erfolgreich.
0: Eso no tendría mucho éxito.
1: Ihr würdet ihm gar nicht glauben.
0: No le creerían a ese político.
1: Wenn jetzt aber jemand sagt, oh, ihr müsst mehr Steuern bezahlen für die Armen.
0: Pero si alguien le diría, ustedes deben pagar más impuestos para los pobres.
1: Das geht schon besser.
0: Eso ya funciona mejor.
1: Weil jeder sieht, dass es die Armen gibt.
0: Todos vemos que existen los pobres.
1: Ob sie hinterher das Geld wirklich bekommen, ja, das ist noch was anderes.
0: Si realmente reciben ese dinero, es otra cosa.
1: Aber man sieht sie. Aber man sieht sie ja.
0: Pero uno ve la pobreza y a los pobres, ¿sí?
1: Und genauso ist es bei Gott. Du kannst ja den Glauben an Gott so schön missbrauchen, weil die Menschen davon überzeugt sind, dass es Gott gibt.
0: Tú puedes abusar de la fe en Dios porque la gente está convencida de que Dios exista.
1: Also, dass Gott in der Politik so stark missbraucht wird, lässt sich eher erklären damit, dass es Gott gibt, als dass es ihn nicht gibt.
0: Que realmente se abusara de Dios en la política es más una evidencia de que Dios exista, de que una es una evidencia que Dios no existe.
1: Weil du mit einer freien Erfindung Menschen weniger stark beeinflussen kannst, porque als mit etwas, was wirklich da ist.
0: Con algo que se ha inventado sin fundamento, no puedes convencer mucho a la gente.
1: Eben wie bei der Demokratie, weil die Menschen in Deutschland Demokratie erleben, deshalb kann man den Begriff gut missbrauchen. Wenn sie in Deutschland in einer Monarchie wären, würde keiner auf die Idee kommen, sagen, wir kämpfen für die Demokratie.
0: De la misma manera se puede abusar de la palabra democracia, porque la gente en Alemania están viviendo una democracia, entonces la palabra democracia, usándolo, tiene gran efecto.
1: Die Beobachtung von Lenin trifft also zu.
0: La observación de Lenin tenía razón.
1: Religion wird missbraucht.
0: La religión se abusa.
1: Aber das sagt nichts darüber aus, ob es Gott gibt oder nicht.
0: Pero eso no dice nada sobre la existencia de Dios.
1: Es sagt nur etwas darüber aus, wie Menschen mit dem Gedanken an Gott umgehen.
0: Es solamente dice algo sobre cómo la gente está usando está jugando con el término Dios.
1: Ja, dann sind wir jetzt am Ende des 19. Jahrhunderts.
0: Estamos llegando al final del siglo XIX.
1: Und da kam auch eine andere Person, die heute ganz wesentlich für den Atheismus ist.
0: Y vino otra persona que es fundamental para el ateísmo.
1: Das ist dann Charles Darwin.
0: Era Charles Darwin.
1: Der hatte die Evolutionstheorie erfunden.
0: Él inventó la teoría de la evolución.
1: Und heute wird die Evolutionstheorie meistens benutzt zur Durchsetzung von Atheismus.
0: Y hoy se usa la teoría de la evolución para implementar al ateísmo.
1: Weil man in der Vergangenheit Religion benutzt hat, um zu erklären, woher die Welt denn kommt.
0: Porque anteriormente se usaba a la religión para decir de dónde venía el mundo.
1: Und jetzt sagt man, das brauchen wir nicht mehr. Wir haben eine andere Erklärung dafür.
0: Y ahora se dice, la religión ya no necesitamos más. Tenemos otra explicación.
1: Wir können erklären, die Welt ist ganz von selbst nach bestimmten natürlichen Gesetzen entstanden.
0: Podemos explicar que el mundo surgió por sí solo según leyes naturales.
1: Und deshalb könnt ihr fast darauf wetten, dass alle Atheisten sind gleichzeitig auch überzeugte Anhänger der Evolutionstheorie.
0: Ustedes pueden apostar que los ateístas en su gran mayoría son aficionados de la teoría de la evolución.
1: Denn ohne Evolutionstheorie kannst du nicht erklären, woher alles kommt und auch nicht, wohin alles geht.
0: Porque sin la teoría de la evolución no puedes explicar de dónde viene todo y a dónde va todo.
1: Und was willst du mit einem Atheismus, der da keine Antwort geben kann?
0: Y que quieres con un ateísmo que no puede dar una respuesta del pasado ni del futuro.
1: Wobei wir hier auch nicht vergessen dürfen, Charles Darwin war das noch gar nicht so bewusst.
0: Debemos decir que a Darwin no estaba consciente totalmente de lo que implicaba su teoría.
1: Charles Darwin hat auf Frage sogar gesagt, dass er an Gott glaubt und dass seine Theorie gar nicht gegen Gott gerichtet ist.
0: Darwin decía que él creía en Dios y que su teoría no era algo contra Dios.
1: Er hat sogar gesagt, dass das gar nicht die Entwicklung des Menschen betrifft. Der Mensch sei durch Gott geschaffen, aber die übrige Natur, die hätte sich halt so entwickelt.
0: Ni aplicaba su teoría al hombre, sino solamente al resto de la creación.
1: Aber seine Nachfolger, die haben daraus dann eine atheistische Ideologie gemacht.
0: Pero sus seguidores hicieron o cambiaron eso a una ideología ateísta.
1: Und heute wird die Evolutionstheorie für alles benutzt zur Erklärung.
0: Y hoy se usa la teoría de la evolución para explicar a todo.
1: In der Religionswissenschaft wird gesagt, die Vorstellung von Gott hat sich aus dem Polytheismus langsam entwickelt zum Monotheismus.
0: En la religión se dice que el monoteísmo se ha evolucionado del politeísmo hacia el monoteísmo.
1: Die Sprachen haben sich evolutionär entwickelt.
0: Las lenguas se han desarrollado en forma de evolución.
1: Oder von Psychologen kannst du dann lesen, warum du gerade diesen Partner auswählst.
0: El psicólogo te explica por qué justamente eliges a este esa pareja, ese cónyuge.
1: Und das hat natürlich auch wieder mit der Evolution zu tun.
0: Tiene que ver algo con la evolución.
1: Oder ich habe einen Artikel gelesen, der ging darüber, wie fahren die Menschen auf der Autobahn.
0: Leí un artículo que investigó cómo la gente se estaba comportando en la autopista.
1: Und das hat auch wieder mit der Evolution zu tun.
0: Tenía algo que ver con la evolución.
1: Denn nur der überlebt, der schnellste ist.
0: Solamente aquel sobrevive, el que es el más veloz.
1: Also will man sich nicht überholen lassen, sondern ich fahre jetzt noch schneller.
0: No queremos que alguien nos pase.
1: Seht ihr, warum fährt man schnell? Wegen der Evolution.
0: Porque estamos acelerando por la evolución.
1: Ja, weil irgendmal für ein paar hunderttausend Jahre deine Vorfahren eben so durch die Savanne gelaufen sind, immer schneller irgendetwas zu bekommen.
0: Y el antecedente es que nuestros antepasados estaban corriendo cada vez más rápido por los pastizales de los diferentes continentes.
1: Und das hört sich interessant an.
0: Es interesante.
1: Aber es ist reine Spekulation.
0: Es netta speculación.
1: Und genauso läuft das. Die Evolutionstheorie heute ist eine Ideologie.
0: Nos damos cuenta que la teoría de la evolución es hoy una ideología.
1: Eine Ideologie, die häufig zur Rechtfertigung des Atheismus dient.
0: Una ideología que se usa para la justificación del ateísmo.
1: In Deutschland wurde die Evolutionstheorie durch Ernst Haeckel durchgesetzt.
0: En Alemania, el señor Ernst Haeckel implementó la teoría de la evolución.
1: Der war damals ein sehr bekannter Professor für Zoologie in Deutschland.
0: Era un profesor muy conocido, un profesor de zoología muy conocido.
1: Und Vorsitzender der monistischen Gesellschaft.
0: Y era el presidente de la sociedad
1: monistische Gesellschaft.
0: De la sociedad monista.
1: Und er hatte beispielsweise das biogenetische Grundgesetz entwickelt.
0: Y formuló la ley biogenética fundamental.
1: Und das heißt, dass sich in der Embryonalentwicklung die Stammesentwicklung jedes Lebewesens widerspiegelt. Und das heißt, dass sich in der Embryonalentwicklung, also der Entwicklung des Embryos, da spiegelt sich die Stammesentwicklung wider. Also die ganze Evolution über die Tausende von Jahren.
0: Y en el desarrollo del embrio se puede ver la evolución de toda la especie.
1: Ja. Die kleinen Embryonen sehen erst einmal aus wie Kaulquappen.
0: Los embrios pequeños se ve como esos ranitas pequeñas.
1: Und dann entwickelt sich das langsam, dann sehen sie eben aus wie ein Affe und schließlich am Ende wie ein Mensch.
0: Y lentamente se cuando el embrio está creciendo tiene más la aparición de un mono y al final tiene la apariencia del hombre.
1: Und dann sagt er, das ist ein Beweis für die Evolution.
0: Y eso decía Haeckel, eso es una demostración de la teoría de la evolución.
1: Einige Mediziner hatten dann auch Untersuchungen angestellt.
0: Algunos médicos también hacían sus investigaciones
1: und festgestellt, dass seine Behauptungen gar nicht stimmen.
0: Y decían, bueno, la afirmación de Haeckel no tiene base.
1: Bei seinen Embryonentafeln hat er ein bisschen gefälscht.
0: En sus tablas embrionales había falsificaciones.
1: Da hat er beispielsweise beim Embryo noch so einen kleinen Schwanz dran gemacht, damit das besser aussieht wie Tier.
0: Porque en algunos embrios, en sus dibujos, había agregado una colita.
1: Und erstmal hat er geleugnet, hat gesagt, nein, das stimmt gar nicht, ihr seid nur gegen die Evolution.
0: Y después lo negó, diciendo que ustedes están solamente en contra de la evolución.
1: Und am Ende hat er zugegeben.
0: Y al final.
1: Und er hat dann gesagt, ja, manchmal muss man auch für die Wahrheit lügen.
0: Decía así, para que se implemente la verdad, de vez en cuando hay que mentir también.
1: Ja, so hat sich die Evolution in Deutschland durchgesetzt.
0: De esa manera, la evolución llegó a ser teoría o parte fundamental.
1: Und in vielen Schulbüchern steht bis heute noch das biogenetische Grundgesetz.
0: En muchos libros de texto en las escuelas está todavía la ley biogenética.
1: Obwohl es zahlreiche Untersuchungen von Embryologen gibt, die sagen, dass diese Behauptungen vollkommen falsch sind.
0: Aún, existen investigaciones de embriólogos que dicen justamente lo contrario.
1: Nun nehmen wir aber einmal an, die Evolutionstheorie würde tatsächlich stimmen.
0: Suponemos, la teoría de la evolución tiene razón.
1: Ich sage jetzt nicht, dass sie stimmt. Ich sage nur,
0: ich sage nur
1: für die Argumentation. Nehmen wir mal an, es würde stimmen.
0: Suponemos que tiene razón.
1: Was sagt die Evolutionstheorie über die Existenz Gottes aus?
0: ¿Qué dice la teoría de la evolución sobre la existencia de Dios? Hm?
1: So ist es, gar nichts. Nada. Selbst wenn die Evolutionstheorie stimmt, über Gott sagt sie nichts aus.
0: Si la teoría de la revolución, ¿sí? De la evolución tendría razón, no dice nada sobre la existencia de Dios.
1: Ja gut, wir hätten schon ein paar Probleme mit einigen Aussagen der Bibel, das ist wahr.
0: Sí, tendríamos algunos problemas con algunas expresiones de la Biblia.
1: Aber über die Existenz Gottes sagt es nichts aus.
0: Pero sobre la existencia de Dios no dice nada.
1: Es könnte doch sein, dass Gott sich irgendwo im Universum dann zuschaut, na, wie entwickelt sich die Erde da in Jahrmillionen?
0: Podemos decir, sí, Dios está observando cómo la Tierra se estuvo evolucionando.
1: Wäre möglich.
0: Sería posible.
1: Es gibt ja manche Christen, die glauben das sogar.
0: Hay cristianos que lo creen de esta manera.
1: Es gibt andere Christen, die sagen auch, Gott hat so ab und zu in die Evolution eingegriffen, also mal wieder einen kleinen Anstoß gegeben, wenn es nicht weitergeht.
0: Hay creyentes, hay teólogos que dicen que Dios de vez en cuando ha interferido durante el proceso de la evolución.
1: Das nennt sich theistische Evolutionstheorie.
0: Eso se llama teoría de la evolución teísta.
1: Und das vertreten viele Christen.
0: Y eso muchos cristianos están afirmando.
1: Also da merken wir, es ist durchaus möglich, der Evolution zu glauben und gleichzeitig an Gott zu glauben.
0: Vemos que es posible creer en la teoría de la evolución y al mismo tiempo creer en Dios.
1: Also ich betone noch einmal, ich glaube das so nicht.
0: Estoy subrayando que yo no lo creo así.
1: Aber ich will sagen, es ist denkmöglich, man kann das machen.
0: Lo que quiero afirmar es que es posible de pensar de esa manera.
1: Denn die Evolution will ja nur erklären, wie das Leben auf der Erde sich entwickelt hat.
0: La evolución solamente quiere explicar cómo se ha desarrollado la vida.
1: Ihr könnt gerne Evolutionsbücher durchschauen, eine Untersuchung über Gott gibt's nicht.
0: Ustedes pueden revisar los libros sobre teoría de la evolución.
1: Weil
0: no van a encontrar una teoría sobre Dios.
1: Weil Gott ja kein Bestandteil dieser Tier- oder Pflanzenwelt ist.
0: Porque Dios no es parte de esa evolución y de ese proceso.
1: Also auch wenn dir jetzt einer begegnet und sagt, die Evolution stimmt ja und deshalb gibt es keinen Gott.
0: Si alguien, tú tienes un encuentro con alguien que te afirma la teoría de la evolución es correcta, no existe, y por eso Dios no existe.
1: Dann bleib einmal ganz ruhig.
0: Quédate tranquilo.
1: Reg dich nicht auf.
0: No te emociones.
1: Sondern frag einfach einmal nach. Das musst du mir erklären.
0: Pregúntale. Explícame esto.
1: Und dann kannst du genauso antworten, wie ich gerade gesagt habe. Es könnte doch sein, dass Gott sogar noch ein bisschen nachgeholfen hat bei der Evolution.
0: Entonces podrías argumentar diciendo, sí, podría ser que Dios estaba interferiendo, ayudando a la
1: Evolución. Oder es könnte sein, dass er einfach zugeschaut hat.
0: O podría ser que Dios observó a la evolución.
1: Und manchmal wird dein Gesprächspartner plötzlich ganz verblüfft sein.
0: Y posiblemente algunos de esos oponentes se extrañarían por una posición así.
1: Weil er hätte jetzt erwartet, dass du beleidigt bist, anfängst zu weinen oder zu schreien.
0: Posiblemente habría esperado que empezarías a gritar, a llorar, a contradecir o algo similar.
1: Und du bist ganz ruhig, das irritiert ihn.
0: Y si tú quedas tranquilo, lo irrita.
1: Weil rein logisch gesehen hat die Evolutionstheorie mit der Existenz Gottes gar nichts zu tun.
0: Lógicamente, la evolución no tiene que ver nada con Dios.
1: Sie hat etwas zu tun mit dem, ist der biblische Schöpfungsbericht wahr?
0: Tiene que ver algo con la historia bíblica de la creación.
1: Aber auch wenn der biblische Schöpfungsbericht nicht wahr sein sollte, ich glaube, er ist wahr, hat das noch nichts mit der Existenz zu tun.
0: Si el relato bíblico de la creación no sería verdad, aunque yo no lo crea, no tiene que ver nada con Dios.
1: Das müssen wir verstehen.
0: Sagst du das letzte Teil nochmal?
1: Dann hat das nichts mit der Existenz Gottes zu tun.
0: Eso no tiene que ver nada con la existencia de Dios.
1: Ja, das müssen wir verstehen.
0: Tenemos que entender esto.
1: Gut, kommen wir zur nächsten Person.
0: Llegamos a la otra persona.
1: Die nächste Person, je nachdem, in welcher Reihenfolge wir das jetzt haben, wäre dann Nietzsche.
0: La próxima persona sería Nietzsche.
1: Ende des 19. Jahrhunderts.
0: Final del siglo 19.
1: Und Nietzsche schreibt zum Beispiel in seinem tollen Menschen, so heißt das Buch.
0: Nietzsche escribe en su libro.
1: Wie heißt das Buch? Das vom tollen Menschen, so eine Geschichte.
0: Del hombre grandioso.
1: Da sagt er, wir haben Gott getötet.
0: Nosotros hemos matado a Dios.
1: Und dann denkt sich jetzt der Atheist, boah, siehst du, wir haben Gott getötet. Aber ich würde jetzt gleich zurückfragen, ja, wenn du ihn getötet hast, dann muss er ja existiert haben.
0: Y yo preguntaría, si hemos matado a Dios, entonces ha existido.
1: Denn wie kannst du jemanden töten, der nicht existiert?
0: ¿Cómo puedes matar a alguien que no ha existido?
1: Stell dir vor, die Polizei kommt zu dir und sagt, du hast deinen Nachbarn getötet.
0: Imagínate, la policía viene y te dice, tú has matado a tu vecino.
1: Aber neben dir wohnt gar keiner.
0: Pero nadie vive al lado tuyo.
1: Das geht doch gar nicht.
0: Y tú dices, no puede ser.
1: Ja, und wenn Nietzsche sagt, wir haben Gott getötet und denkt sich, boah, das hört sich gut an.
0: Si Nietzsche dice, hemos matado a Dios, suena bien.
1: Und dann sagen eben manche Atheisten, ja, also das stimmt doch.
0: Y muchos ateístas dicen, sí,
1: tiene razón. Da müssen wir sagen, das ist doch nur eine Behauptung von Nietzsche. Jeder kann alles behaupten.
0: Podemos decir, eso solamente fue una afirmación de Nietzsche. Cada uno puede afirmar cualquier cosa.
1: Das ist doch kein Beweis.
0: No es evidencia de que Dios no exista.
1: Und am Ende sagt er sogar noch, dass diese Tat sei für uns zu groß. Am Ende seines Berichtes sagt er sogar, die Tat sei für uns zu groß, Gott zu töten.
0: Al final de su relato dice que el hecho de haber matado a Dios es demasiado grande para nosotros.
1: Und dann sagte Nietzsche, es muss ein Übermensch kommen, der kommt nach uns und der ist dann in der Lage, Gott zu töten.
0: Y Nietzsche dice que debe venir un superhombre para que él pueda matar a Dios.
1: Und dieser Übermensch, der wird dann an die Stelle Gottes treten.
0: Y ese superhombre tomará la posición de Dios.
1: Und 20 Jahre später meinten die Nationalsozialisten, sie seien die Übermenschen.
0: 20 años más tarde los Nationalsozialistas pensaban que ellos serían esos superhombres.
1: Und die wollten dann tatsächlich auch den christlichen Glauben kaputt machen.
0: Y en realidad querían destruir a la fe cristiana.
1: Aber aus der heutigen Sicht sagen wir auch, das waren nur Menschen, leider böse Menschen, aber es waren auch nur Menschen, es waren keine Übermenschen.
0: De la perspectiva de hoy podemos decir que esos fueron solamente hombres, no superhombres. Aunque fueron malos, solamente fueron hombres.
1: Also manchmal lese ich Nietzsche ganz gerne.
0: Ciertas ocasiones con mucho gusto leo a Nietzsche.
1: Weil der hat eine schöne Sprache, man kann das gut lesen.
0: Tiene un lindo lenguaje.
1: Und manchmal hat er so richtig heftige Aussprüche.
0: Tiene a veces expresiones bastante fuertes.
1: Die zum Beispiel dann auch zum Widerspruch reizen.
0: Que te llaman para contradecirle.
1: Zum Beispiel, was haltet ihr davon? Wenn du zur Frau gehst, dann vergiss die Peitsche nicht.
0: ¿Qué les parece? Si tú te vas a la mujer, no olvides.

0: Sigmund Freud desarrolló la psicoanálisis.
1: Und die Psychoanalyse sagt uns, dass der Gedanke an Gott eine Neurose ist.
0: Y la psicoanálisis nos dice que la fe en Dios es una neurosis.
1: Er hat ein ganzes Buch geschrieben über die Entwicklung der Religion.
0: Ha escrito todo un libro sobre el desarrollo de la religión.
1: Und da sagt er, Religion ist eben eine kollektive Neurose.
0: Y dice que la religión es una neurosis colectiva.
1: Ich werde jetzt nicht genau erklären, was dann der Unterschied zwischen Neurose, Psychose und so weiter ist.
0: No voy a explicar en detalle lo que es la diferencia entre neurosis, psicosis, etc.
1: Aber Neurose jedenfalls ist krank.
0: Lo que podemos decir, una neurosis es un estado de enfermedad.
1: Krank. Also der Gedanke an Gott ist eine Krankheit.
0: El pensamiento en Dios es una enfermedad.
1: Das sind auch wieder starke Worte.
0: Son palabras fuertes.
1: Aber jetzt müsste man überlegen, wonach definieren wir eigentlich eine Krankheit im psychischen Bereich?
0: Debemos pensar, ¿cómo definimos una enfermedad en el ámbito psicológico?
1: Meistens versuchen wir erst zu beschreiben, wie sich denn der gesunde, normale Mensch verhält.
0: Mayormente se describe como el hombre saludable.
1: Und dann versuchen wir zu sehen, wer mit dem ich übereinstimmt, der ist halt krank.
0: Y después comparamos la conducta de otro que no se adecua a esa descripción y decimos, ese está enfermo.
1: Nun ist es aber so, dass weltweit die meisten Menschen an Gott glauben.
0: Así es la realidad que en el mundo la mayoría creen en Dios.
1: Noch.
0: No. Hasta ahora. Ja.
1: Jetzt könnten wir doch danach genau umgekehrt argumentieren und sagen, dann sind vielleicht die eigentliche Krankheit ist der Atheismus.
0: Y podríamos argumentar al revés. Podríamos decir, si es así, los que son ateístas son los enfermos.
1: Freud sagt, der Glaube an Gott ist eine kollektive Neurose.
0: Freud dijo que la fe en Dios es una neurosis colectiva.
1: Und jetzt sage ich,
0: yo digo,
1: der Glaube an den Atheismus ist eine kollektive Neurose.
0: Yo digo que el ateísmo es una neurosis colectiva.
1: Und wer hat recht?
0: ¿Quién tiene razón?
1: Naja, ihr müsst jetzt nichts dazu sagen.
0: No necesitan contestar.
1: Aber damit will ich sagen, die Behauptung von Freud ist kein Beweis, sondern es ist lediglich eine Behauptung.
0: Con eso quiero decir que lo que Freud dijo no es una evidencia.
1: Nur weil Freud selbst nicht fromm war und nicht verstehen konnte, wie Menschen an Gott glauben, hat er irgendeine andere Erklärung dafür gefunden.
0: Solamente por el hecho de que Freud no era piadoso y no podía entender a los cristianos, no significa que Dios no existe.
1: Aber Freud hat auch manche andere seltsame Sachen erklärt.
0: Freud también explicó otras cosas muy raras.
1: Zum Beispiel hat er gesagt, dass alle Frauen einen Penisneid haben, also in Wirklichkeit Männer sein wollen.
0: Otras cosas. Freud dijo que la mayoría de las mujeres tienen una envidia por el pene del hombre.
1: Ich weiß nicht, ob es euch als Frauen so geht. Wollt ihr alle Männer sein?
0: No sé si ustedes como mujeres, con ustedes dos mujeres, es así. ¿Quieren ser todos hombres?
1: Also meine Frau nicht.
0: Mi esposa no.
1: Bin ich auch ganz froh.
0: Ja, da, bin ich der,
1: da bin ich der einzige Mann im Haus. So, ja.
0: Soy el único hombre en la casa.
1: Ja gut, mein Sohn noch. Ne,
0: tengo un hijo. Ja.
1: Also, oder Freud hat gesagt, im Ödipus-Komplex.
0: Freud dijo que existe el complejo de Ödipus.
1: Und dann hat er gesagt, jeder Mann will eigentlich seinen Vater töten und seine Mutter heiraten.
0: Eso significa que cada hijo quiere matar a su padre y casarse con su mamá.
1: Also ich weiß nicht, wie eure Familienverhältnisse sind.
0: No sé cómo es su situación familiar.
1: Also ich habe bisher weder daran gedacht, meinen Vater zu töten, noch habe ich je meine Mutter heiraten wollen.
0: Hasta ahora yo no he pensado en matar a mi papá ni he querido casarme con mi mamá.
1: Also deshalb mit den Theorien von Freud ist das so eine Sache.
0: Sí, con las teorías de Freud es cosa rara, ¿no?
1: Man kann sie glauben.
0: Se puede creer a esas teorías.
1: Aber das ist mehr eine Sache der Religion.
0: Es más religión que cualquier otra cosa.
1: Vor einigen Jahren hatte ich ein Buch gelesen eines sehr bekannten amerikanischen Psychoanalytikers.
0: Hace algunos años leí un libro de una Psychoanalytiker
1: Grünbaum heißt er mal.

0: Ja, ich vermute, dass die meisten, die heute Abend gekommen sind, auch heute Morgen mit dabei gewesen sind.
1: Parto de que la mayoría que han venido hoy a la noche también estuvieron a la mañana.
0: Und da ist es ja auch gut, dass ihr dann den zweiten Teil hört.
1: Y es bueno que escuchen la segunda parte, la ponencia.
0: Es ging heute Morgen um den Atheismus.
1: A la mañana tratamos el tema del ateísmo.
0: Insbesondere habe ich die Argumente genannt, die Atheisten anführen gegen Gott.
1: Sobre todo he mencionado argumentos que ateístas usan para decir que no existe un Dios, o en contra de Dios.
0: Und ich habe versucht zu zeigen, dass diese Argumente eigentlich nicht wirklich stichhaltig sind.
1: Y he tratado de demostrar que sus argumentos no son tan fuertes y no son tan lógicos como aparentan ser.
0: Dass da logische Fehler vorliegen.
1: Existen errores de lógica.
0: Oder dass man Beobachtungen macht, wie Menschen mit Religion und Gott umgehen, die aber nicht deutlich machen, dass es keinen Gott gibt.
1: O que se hacen observaciones de cómo personas hablan y trabajan con la religión, pero no son una evidencia en contra de su existencia.
0: Und ich habe deutlich gemacht, dass es notwendig ist, wenn wir mit Menschen sprechen, die Atheisten sind, erst einmal ihre Gründe zu hören und die dann zu entkräften.
1: Es importante si nosotros vamos a hablar con ateístas que primeramente escuchemos sus argumentos, su argumentación, antes de empezar a hablar con ellos y argumentar con ellos.
0: Und das gilt natürlich genauso für dich, falls du selbst einmal in Zweifel kommst.
1: Y eso también va para ti, si por ahí vas a empezar a dudar de la existencia de Dios en tu propia vida.
0: Dann sei auch kritisch gegenüber deinem Zweifel.
1: Entonces, sé también crítico con tu propia duda.
0: Viele Menschen glauben erst einmal eher ihrem Zweifel als dem, was sie sonst gewohnt sind.
1: Muchas personas creen más en sus dudas de que en otras cosas que normalmente creen.
0: Und das ist eigentlich nicht korrekt,
1: weil man
0: muss auch dem Zweifel gegenüber kritisch sein.
1: Porque también en contra de la duda uno tiene que ser crítico.
0: Denn in fast allen Bereichen unseres Lebens gibt es nicht nur eine unbezweifelbare Wahrheit.
1: Porque en casi todos los ámbitos de nuestra vida no existe solamente una verdad de la cual no se duda,
0: sondern es gibt verschiedene Positionen,
1: sino hay diferentes posiciones.
0: Und am Ende entscheiden wir uns für die, die am wahrscheinlichsten ist.
1: Y al final y al cabo nos decidimos por esta que nos parece la más adecuada, la que es más que tiene más plausibilidad.
0: So macht das beispielsweise auch jeder Arzt.
1: Así lo hace cada médico.
0: Kommst du mit Bauchschmerzen zum Arzt?
1: Si vienes con dolor de estómago al médico.
0: Dann geht erst einmal von der wahrscheinlichsten Lösung aus.
1: Y entonces parte de la opción más probable.
0: Und dann gibt dir irgendein Medikament.
1: Te da algún medicamento.
0: Und wenn es nicht hilft, dann sucht er nach anderen
1: Ursachen. Y si no funciona, sigue buscando otras causas de este mal estomacal.
0: Eben normalerweise machen wir das immer so.
1: Normalmente siempre lo hacemos de esa manera.
0: Es ist nicht alles, was immer ganz genau untersucht werden kann und dann entschieden werden kann.
1: No todo puede siempre ser investigado con diligencia y después tomar una decisión.
0: Und heute Abend sind wir dann bei dem Thema, gibt es jetzt Beweise für die Existenz Gottes?
1: Y hoy a la noche vamos a seguir con el tema, si existe evidencia a favor de la existencia de Dios.
0: Und meine erste Antwort wird vielleicht manchen überraschen.
1: Y mi primera respuesta quizás le va a sorprender a muchos.
0: Indem ich sage, es gibt keine eindeutigen Beweise für die Existenz Gottes.
1: No existe ninguna evidencia contundente a favor de la existencia de Dios.
0: Und ich glaube, dass wir uns das auch als Christen immer wieder klar machen müssen.
1: Y eso tenemos que concientizar. Tenemos que estar conscientes de eso como cristianos.
0: Es geht in der Beschäftigung mit Gott nicht eindeutige Beweise.
1: Cuando nosotros tratamos el tema Dios, no podemos trabajar con evidencias contundentes.
0: Und jetzt sagen manche Leute, ja, wenn es keine Beweise gibt, dann gibt es Gott also nicht.
1: Muchos dicen, si no hay evidencia contundente, no existe Dios.
0: Nein, die Beweise haben nichts mit der Existenz Gottes zu tun, sondern mit unserer Fähigkeit, etwas nachweisen zu können.
1: Las evidencias no tienen nada que ver con la existencia de Dios, sino con nuestra capacidad de demostrar la existencia.
0: Ich habe heute Morgen das Beispiel der Relativität, der radioaktiven Strahlung genannt.
1: Hoy a la mañana mencioné la radioactividad como un ejemplo.
0: Und vor 200 Jahren hat kein Mensch die Möglichkeit gehabt, die Radioaktivität nachzuweisen.
1: Hace 200 años ninguna persona pudo mostrar la existencia de la radioactividad.
0: Und trotzdem gab es sie natürlich.
1: Y existía.
0: Und heute können wir es nachweisen und jetzt wissen wir, dass es
1: hoy en día sí podemos demostrarlo y sabemos que existe y que es cierto.
0: Aber ob es Radioaktivität gibt oder nicht, hängt nicht daran, ob wir es beweisen können.
1: Pero si existe o no la radioactividad no depende si podemos demostrarlo o no, podemos encontrar una evidencia o no.
0: Und genauso ist es natürlich auch mit Gott.
1: Y así es con Dios.
0: Egal, ob wir Gott nachweisen können oder nicht, das macht keinen Unterschied, ob er existiert oder nicht.
1: No importa si podemos probar la existencia de Dios o no, eso no tiene influencia a su existencia.
0: Aber es gibt natürlich gute Gründe für Gott.
1: Pero existen buenas razones para Dios.
0: Und die sollten wir wissen und die sollten wir auch anderen weitergeben.
1: Estas deberíamos saber y también decirle a otras personas.
0: Aber absolut sichere intellektuelle also absolute intellektuelle Sicherheit kann es dabei nicht geben.
1: Pero una certeza intelectual absoluta no puede existir ahí.
0: Wer sich mit der Erkenntnistheorie auseinandersetzt, weiß allerdings, dass das für alle Bereiche der Wissenschaft gilt.
1: El que trata el tema del conocimiento de la teoría del conocimiento sabe que eso es válido para todas las ciencias.
0: Absolute Sicherheit gibt es auch in den Wissenschaften nicht.
1: Seguridad absoluta no existe en las ciencias.
0: Es gibt immer nur Wahrscheinlichkeitsaussagen.
1: Existe la plausibilidad o la Wahrscheinlichkeit. Probabilidad, fallos probables.
0: Und deshalb gibt es ja auch wissenschaftlichen Fortschritt.
1: Y por eso también hay avance científico.
0: Würde man immer alles hundertprozentig wissen, dann bräuchte man ja nicht weiter forschen.
1: Si siempre sabríamos todo al 100%, no tendríamos que seguir investigando.
0: Einer der bekanntesten Erkenntnistheoretiker der letzten Jahrzehnte, Sir Karl Popper.
1: Karl Popper, uno de los teóricos del conocimiento más populares,
0: hat deshalb formuliert: Wissenschaft kann immer nur etwas falsifizieren, nicht verifizieren.
1: Él dijo: La ciencia siempre puede solamente puede falsificar algo, pero no verificar algo.
0: Das heißt, Wissenschaft kann immer nur zeigen, wenn etwas falsch ist, aber nicht, dass es richtig ist.
1: Ciencia solamente puede demostrar si algo no está correcto o es falso, pero no puede demostrar si es verdad o es verídico.
0: Und die meisten Wissenschaftler stimmen ihm zu.
1: Y la mayoría de los científicos apoyan su postura.
0: Und deshalb sollte man innerhalb einer Wissenschaft auch immer versuchen, neu zu überprüfen, stimmt das, was man bisher behauptet hat oder nicht.
1: Por eso es importante en la ciencia siempre volver a repetir, a probar, si es cierto lo que hemos propuesto o no.
0: Und wenn man nachweisen konnte, dass etwas falsch ist, dann muss man die Theorie über Bord werfen.
1: Y si se puede evidenciar de que algo fue falso, entonces hay que desechar la teoría.
0: Und die meisten Wissenschaftler tun das allerdings nicht.
1: Pero la mayoría de los científicos no lo hace.
0: Weil Wissenschaftler eben auch Menschen sind.
1: Porque son seres humanos.
0: Und dann gibt es einen Wissenschaftler, der hat seine Doktorarbeit über irgendein wichtiges Thema geschrieben.
1: Y si escribió el científico un trabajo doctoral sobre algún tema.
0: Und er möchte natürlich nicht, dass seine Theorie irgendwann als falsch erklärt
1: wird. Obviamente no quiere que su teoría sea falsificada.
0: Wofür hat er sich dann jahrelang eingesetzt?
1: O sea, que se encuentre la argumentación de que su hallazgo fue falso, pues para qué invirtió todo su tiempo.
0: Und deshalb halten die meisten Wissenschaftler lebenslang an ihren grundlegenden Theorien fest.
1: Por eso la mayoría de los científicos siempre va a mantener sus teorías.
0: Thomas Kuhn, ein bekannter Wissenschaftshistoriker,
1: Thomas Kuhn, un historiador de la ciencia,
0: hatte ein Buch geschrieben mit dem Titel Die Struktur wissenschaftlicher Revolution.
1: Escribió un lindo libro con un lindo título.
0: Und darin schreibt er und weist das auch nach, dass große Veränderungen in der Wissenschaft immer passiert sind, wenn eine Generation von Forschern ausgestorben ist.
1: Él ha demostrado en este libro que grandes hallazgos científicos siempre se da cuando una serie de científicos mueren y vienen nuevos científicos, más jóvenes. Entonces, cuando se dan los cambios grandes en los hallazgos científicos.
0: Vor 100 Jahren waren sich alle Physiker einig, dass die Zeit eine feste Konstante ist.
1: Hace 100 años, todos los físicos estaban de acuerdo que el tiempo es una constante fija.
0: Und als dann Albert Einstein aufgetreten ist und gesagt hat, nein, auch die Zeit ist abhängig von anderen Faktoren.
1: Y si, cuando vino Albert Einstein y dijo, no, también el tiempo depende de otros factores.
0: Die Zeit ist veränderlich.
1: Que el tiempo se puede cambiar.
0: Das ist ja eine der Haupterkenntnisse der Relativitätstheorie.
1: Es una de las hallazgos más centrales de la teoría de la relatividad.
0: Dann haben die meisten seiner Professorenkollegen das strikt abgelehnt.
1: La mayoría de sus colegas profesores negaban ese hallazgo.
0: Und ganz gleich, wie viele gute Gründe er präsentiert hat, sie wollten das nicht.
1: Y no les importaban las razones que él daba para eso, simplemente no querían aceptarlo.
0: Das widersprach ihrer festen Überzeugung.
1: Estaba en contra de su más profundo convicción.
0: Und so hat sich die Relativitätstheorie erst durchgesetzt, nachdem diese ganzen Professoren gestorben waren und eine nächste Generation offen war.
1: Y por eso la teoría de la relatividad recién pudo tomar, o sea, empezó a ser aceptada después de que estos profesores hayan fallecido.
0: Und das heißt eben, dass auch in der Wissenschaft nicht nur die reine Objektivität eine Rolle spielt.
1: Importante saber es que en la ciencia no la mera objetividad no siempre es tan obvia, no tiene el lugar preferido.
0: Sondern Menschen hängen auch an ihren Lieblingsideen.
1: Seres humanos también se mantienen agarrados a sus ideas favoritas.
0: Und was für die Physik und die Chemie und die Biologie gilt, das gilt natürlich auch für Glaubensfragen.
1: Lo que es válido para física, química y biología también va para preguntas en la teología.
0: Und wir müssen uns auch darüber klar werden, wenn wir etwas beweisen wollen.
1: Tenemos que estar conscientes si queremos demostrar, de probar algo.
0: Dann müssen wir den Gegenstand erst einmal untersuchen können.
1: Entonces tenemos que poder analizar el objeto.
0: Wie wollen wir etwas untersuchen, wenn wir keinen Kontakt dazu herstellen können?
1: ¿Cómo queremos analizar algo? ¿Cómo queremos analizar el objeto si no podemos tener un contacto con él?
0: Das wäre ungefähr so, als wenn ich dir sage, du sollst mir einen Planeten beschreiben, der 1 Billion Lichtjahre entfernt ist, aber du kannst ihn nicht sehen, du kannst auch nicht hinfahren und du kannst auch nichts von dort bekommen.
1: Es más o menos si yo te pido que describas un planeta que está a 1000 años luz y no lo puedes ver, ni lo puedes tocar, ni puedes irte para analizarlo.
0: Wie willst du dir beschreiben
1: können? ¿Cómo quieres describirlo?
0: Das geht nicht.
1: Es imposible.
0: Und wenn ich das jetzt auf Gott anwende, dann ist ja die Frage, wie sollen wir denn Gott untersuchen können?
1: Si lo aplico a Dios, entonces la pregunta es, ¿cómo podemos analizarle a Dios?
0: Gibt es irgendeine Methode innerhalb der Physik, der Chemie, der Biologie, der Geologie, die uns Methoden zur Verfügung stellt, um Gott untersuchen zu können?
1: Existe algún método en la biología, en la química, en la física que nos muestre cómo analizar a Dios?
0: Natürlich nicht.
1: Obviamente que no.
0: Und deshalb sollten wir vorsichtig sein, wenn Wissenschaftler auftreten und sagen, wir können Gott nicht beweisen.
1: Por eso deberíamos estar cautelosos si científicos se levantan y dicen, no podemos probar, no podemos evidenciarle a Dios.
0: Dann haben sie natürlich recht.
1: Obviamente tienen razón.
0: Aber es liegt nicht daran, dass es Gott nicht gibt, es liegt daran, dass sie gar keine Methoden haben, um Gott untersuchen zu können.
1: Pero la razón no es la inexistencia de Dios, sino la falta de métodos, de metodología para analizarle a Dios.
0: Und wir alle haben keine Möglichkeit, Gott untersuchen
1: zu können. Nadie de ustedes tiene una posibilidad de analizarle a Dios.
0: Wenn Gott sich nun entschieden hätte, im hintersten Winkel des Universums sich zurückzuziehen.
1: Si Dios decidió retirarse al último rincón del universo.
0: Wie würdest du je etwas von ihm wissen können?
1: ¿Cómo podrías saber algo de él?
0: Nie.
1: Nunca. Es imposible.
0: Wir können von Gott nur etwas wissen, weil Gott sich entschieden hat, sich uns mitzuteilen.
1: Solamente podemos saber algo de Dios porque él decidió revelarse.
0: Und dann können wir nur das wissen, was er von sich
1: mitgeteilt hat. Y entonces solamente podemos saber lo que él decidió revelarnos.
0: Also was wir tun können, ist nicht ihn zu beweisen.
1: No podemos probar su existencia, no podemos evidenciarlo.
0: Sozusagen in irgendein Labor einzusperren und dann zu beobachten.
1: Ponerlo en un laboratorio y observarle.
0: Sondern wir können nur seine Spuren sehen.
1: Solamente podemos ver sus pasos.
0: Und diese Spuren müssen wir deuten.
1: Y estos pasos tenemos que interpretarlos.
0: Und dann können wir sagen, sehr viel spricht dafür, dass es Gott gibt.
1: Y entonces podemos decir, hay muchas razones para la existencia de Dios.
0: Aber ein Beweis im wissenschaftlichen Sinne kann es gar nicht.
1: Pero una evidencia en el sentido científico no puede haber.
0: In der Vergangenheit war man da manchmal viel optimistischer.
1: En el pasado, en este punto, científicos han sido mucho más optimistas.
0: Klassisch waren da beispielsweise die 5 Gottesbeweise von Thomas von Aquin.
1: Sí, clásicos son las 5 evidencias de Dios de Tomás de Aquino.
0: Und die laufen alle recht ähnlich.
1: Y todos van muy parecidos, son muy parecidos los 5.
0: Er beobachtet etwas in der Gegenwart und dann baut er eine argumentatorische Kette auf in die Zukunft oder in die Vergangenheit.
1: Él observa algo en el presente y arma una cadena argumentatoria hacia el futuro y hacia el pasado.
0: Zum Beispiel stellt die Frage, woher kommt die Welt, die wir haben?
1: Él se hace la pregunta de dónde viene el mundo que tenemos.
0: Und dann sagt verschiedene Ursachen, also du bist einmal geboren worden und deine Eltern sind geboren worden und die Großeltern sind geboren worden.
1: Y menciona ciertas razones, bueno, tú naciste, tus padres nacieron, tus abuelos.
0: Und dann sagt irgendwann am Anfang muss etwas stehen, was eben nicht geboren worden ist.
1: Y en alguna parte, al inicio, tiene que haber algo que no nació.
0: Und das ist dann Gott.
1: Y eso entonces es Dios.
0: Oder argumentiert mit der Bewegung. Das sagt
1: o alles él argumenta auf der, con el movimiento.
0: Alles auf der Erde, was in Bewegung ist, muss irgendwo angestoßen worden sein.
1: Todo lo que está en movimiento tiene que haber empezado a moverse en algún punto. Tiene que haber un impulsor.
0: Und dann sagt ganz am Anfang gab es den unbewegten Beweger.
1: Y entonces al inicio estaba el... Bueno, el que movía, pero él mismo no estaba en movimiento.
0: Und das nennt dann Gott.
1: Y eso para él es Dios.
0: Und genauso geht dann weiter in die Zukunft.
1: Y así se va también al futuro.
0: Zum Beispiel mit der Frage des Zwecks.
1: Por ejemplo, con la pregunta del sentido.
0: Dann zum Beispiel ist die Frage, welchen Zweck hat das Messer?
1: ¿Qué sentido tiene el cuchillo?
0: Da sage ich, das Messer hat den Zweck, das Brot zu schneiden.
1: El cuchillo tiene el sentido de cortar el pan.
0: Und wofür muss das Brot geschnitten werden?
1: Y pero por qué tiene que ser cortado el pan?
0: Damit der Mensch essen kann.
1: Para que el hombre pueda comer.
0: Und warum muss der Mensch essen?
1: Porque tiene que comer el hombre.
0: Damit der Mensch leben kann.
1: Para que pueda vivir.
0: Und warum soll der Mensch leben?
1: Y por qué debería vivir el ser humano?
0: So, und dann fragt man immer weiter und weiter und weiter.
1: Y así seguís preguntando y preguntando.
0: Und der letzte Zweck von allem, wofür die Welt da ist, das Universum da ist, das ist dann Gott.
1: Y el último sentido por qué existe el mundo, el universo, es Dios.
0: Also eine Kette von Beobachtungen, die in der Gegenwart starten und dann entweder fortgesetzt werden bis in die Zukunft oder die Vergangenheit.
1: Es una cadena de argumentos o observaciones que empiezan con una observación en el presente y van hacia el pasado o hacia el futuro.
0: Und an der Erkenntnis ist durchaus etwas daran.
1: Y en este hallazgo hay algo.
0: Wenn wir uns zum Beispiel die Frage stellen nach dem Sinn unseres Lebens.
1: Si nos hacemos la pregunta sobre el sentido de nuestra vida.
0: Dann brauchen wir einen letzten festen Punkt.
1: Necesitamos un último punto fijo,
0: der unserem Leben Sinn gibt.
1: Que nos da sentido a nuestra vida.
0: Manche Leute, die ich nach dem Sinn ihres Lebens frage, die sagen, ich lebe für meine Kinder.
1: Algunas personas a las cuales les pregunto cuál es su sentido de vida, dicen que estoy viviendo para mis hijos.
0: Aber rein logisch gesehen ist das unsinnig.
1: Pero es un bueno, del punto de vista lógico no tiene sentido eso.
0: Denn jetzt müsste ich ja fragen, und welchen Sinn hat das Leben deiner Kinder?
1: Y tengo que preguntar qué sentido tiene la vida de tus hijos.
0: Und dann sagt ja, die haben wieder Kinder.
1: Y bueno, ellos van a tener otra vez niños.
0: Und welchen Sinn hat das, dass sie wieder Kinder haben?
1: Y bueno, qué sentido tiene para que tengan otra vez niños,
0: und o sea, hijos. Und dann merken wir, die Frage wird einfach nur verschoben auf eine nächste Generation.
1: Y entonces nos damos cuenta que la pregunta solamente se desplaza hacia la próxima generación.
0: Aber sie wird nicht wirklich beantwortet.
1: Pero no se responde la pregunta.
0: Und wenn mein Leben keinen Sinn hat, wieso soll das Leben meiner Kinder plötzlich einen Sinn haben?
1: Y si mi vida no tiene sentido, ¿cómo la de mis hijos va a tener sentido?
0: Oder manche sagen, auch der Sinn meines Lebens ist Gutes zu tun.
1: Otros dicen, el sentido de mi vida es hacer cosas buenas.
0: Ich will anderen Menschen helfen.
1: Ayudo a otras personas.
0: Und das ist ja eine gute Sache.
1: Es muy buena cosa.
0: Aber es ist nur dann sinnvoll, wenn das Leben der anderen Menschen sinnvoll ist.
1: Pero solamente hace sentido si las vidas de los otros de las otras personas tiene sentido.
0: Wenn ich beispielsweise mein ganzes Leben lang einen Stein pflegen würde.
1: Si toda mi vida iba a preocuparme por una piedrita.
0: Ich streichle ihn.
1: Le voy a dar cariño.
0: Und ich mache eine Decke über ihn.
1: Le voy a poner una frazada.
0: Und ich rede mit ihm.
1: Voy a hablar con esa piedrita.
0: Wahrscheinlich würdet ihr denken, ich bin verrückt.
1: Posiblemente estarían pensando, estoy loco.
0: Weil das keinen Sinn macht.
1: Porque no tiene sentido.
0: Weil wir sagen, egal ob man mit dem Stein redet oder nicht, der hat keinen Sinn.
1: Porque decimos, no importa si hablas o no con esa piedra no tiene sentido.
0: Und wenn wir einem anderen Menschen helfen, ist das nur sinnvoll, wenn das Leben dieses Menschen einen Sinn hat.
1: Y si ayudamos a otra persona, solamente tiene sentido si la vida de esa otra persona tiene sentido.
0: Und genau das macht Thomas von Aquin deutlich.
1: Y eso es lo que demuestra Thomas de Aquino.
0: Es braucht irgendwo einen letzten Sinn, der dann allem
1: necesitamos
0: anderen, was
1: vorherkommt, un último Sinn gibt. Punto que nos da sentido, de lo cual todo el sentido parte.
0: Das ist für uns heute durchaus noch nachvollziehbar.
1: Y eso para nosotros hoy en día todavía no podemos reconstruir bastante bien.
0: Einen anderen Gottesbeweis hat Anselm von Canterbury formuliert.
1: Anselm de Canterbury es otro que ha formulado una evidencia a favor de Dios.
0: Auch ein wichtiger Theologe aus dem Mittelalter.
1: Un importante teólogo de la Edad Medieval.
0: Und das ist bis heute bekannt als der ontologische Gottesbeweis.
1: Y hasta hoy en día se conoce como la evidencia ontológica de Dios.
0: Also für uns heute als Menschen ist das manchmal etwas schwer nachzuvollziehen.
1: Para nosotros es un poco difícil de reconstruirlo.
0: Er ging nämlich davon aus, was man damals den Realismus nannte.
1: Él partía de lo que en aquel entonces se denominaba como el realismo.
0: Und er sagte, jeder Begriff hat auch eine Entsprechung in der Wirklichkeit.
1: Él dice, cada término tiene su equivalente en la realidad.
0: Und deshalb hat er zuerst versucht, den Begriff Gott genau zu definieren.
1: Y por eso trató de definir el término Dios.
0: Und dann hatte er gesagt, Gott ist das, über das hinaus es nichts Höheres gibt.
1: Y entonces él dijo, Dios es esto, sobre lo cual no hay nada más mayor.
0: Und das ist ja durchaus philosophisch erstmal nachvollziehbar.
1: Y eso de manera filosófica es bastante congruente.
0: Gott ist das, über das hinaus nichts Höheres gedacht werden kann.
1: Dios es aquello sobre lo cual ya no se puede pensar algo más grande.
0: Und dann stellte er sich die Frage,
1: y se hizo la pregunta,
0: was ist nun höher?
1: ¿Qué es más alto?
0: Das, was ich nur denke,
1: lo que pienso,
0: oder das, was auch wirklich existiert?
1: O lo que existe de verdad.
0: Also an einem einfachen Beispiel, du nimmst einen Geldschein.
1: Un ejemplo, tomas un billete.
0: Beziehungsweise du stellst dir einen Geldschein vor.
1: Te imaginas un billete.
0: Was ist nun besser, der Geldschein, der wirklich existiert, oder den, den du dir nur vorstellst?
1: ¿Qué es mejor, el billete que existe de verdad o el que te lo imaginas?
0: Also in der Vorstellung sind wahrscheinlich viele von euch schon Millionäre.
1: En su imaginación, muchos de ustedes serán millonarios.
0: Aber in der Realität ist das dann manchmal schwierig.
1: Pero en la realidad a veces es difícil.
0: Wobei ich glaube, bei eurer Währung kann man noch schneller Millionär werden.
1: Sí, con nuestro, ja. Con nuestra cotización es bastante fácil ser millonario, ¿verdad?
0: Ja, mit Euro oder Dollar ist das dann schon schwierig.
1: Con Euro y Dólar es un poco más difícil.
0: Ja, aber in jedem Fall wissen wir, das, was wirklich existiert, ist natürlich höher als das, was wir
1: vorstellen. Sabemos que lo que existe de verdad es más alto de lo que nos imaginamos.
0: Und jetzt sagt er, wenn Gott das ist, über das hinaus nichts Höheres gedacht werden kann, dann muss ihm auch die Eigenschaft der Existenz zugesprochen werden.
1: Si Dios es aquello sobre lo cual ya no puedes pensar algo más alto, entonces también tenemos que decir que su existe de verdad.
0: Denn sonst könnte ich mir ja noch etwas Höheres vorstellen.
1: Pues entonces, si no existiría de verdad, existiría algo en lo imaginativo que podría ser más alto.
0: Nämlich ein Gott, der wirklich existiert.
1: Un Dios que realmente existe.
0: Und da müssen wir sagen, das klingt in sich schon logisch.
1: Y tenemos que decir, en sí, eso ya suena muy lógico.
0: Nur die meisten Menschen heute lassen sich davon nicht überzeugen.
1: Pero la mayoría de las personas hoy en día no se dejan convencer de eso.
0: Weil wir heute eher zu den Universalisten gehören und
1: porque
0: nicht zu den Realisten.
1: Nosotros hoy en día somos más universalistas y no tanto realistas.
0: Und die Universalisten sagen, ach, Begriffe kann ja jeder erfinden, wie er will.
1: Y los universalistas dicen, bueno, términos cada uno puede imaginarse como quiere.
0: Und deshalb sagt es nicht unbedingt etwas aus, ob etwas existiert.
1: Eso no necesariamente dice algo sobre la existencia.
0: Aber für einen Realisten des Mittelalters war das richtig überzeugend.
1: Pero para un realista de la edad medieval era bastante convincente esa argumentación de Anselm.
0: Es gibt ein paar andere Argumente, die heute gerne für die Existenz Gottes genannt werden.
1: Existen otros argumentos que con mucha frecuencia se mencionan a favor de la existencia de Dios.
0: Und diese Argumente sind durchaus gut.
1: Y son buenos argumentos.
0: Aber sie sind keine Beweise im eigentlichen
1: Sinn.
0: Pero
1: no son evidencias.
0: Sondern sie erhöhen die Wahrscheinlichkeit, dass es Gott geben
1: aumentan
0: muss.
1: La probabilidad de que exista Dios.
0: Und das ist, glaube ich, ihr eigentlicher Wert.
1: Y eso es su valor.
0: Vielleicht habt ihr auch schon Vorträge gehört, dann wurde auf die Komplexität der Schöpfung hingewiesen.
1: Quizás han escuchado alguna ponencia que está hablando de la complejidad de la creación.
0: Und nach Paulus im Römerbrief gibt es
1: Pablo
0: ja drei
1: Romanos,
0: Hinweise auf die Existenz Gottes.
1: Existen tres evidencias, evidencias, sino indicios a la existencia de Dios.
0: Da argumentiert er ja zuerst, dass jeder Mensch auf der Welt Gott erkennt durch sein Gewissen und durch die Natur.
1: Bueno, él primeramente dice que cada persona en el mundo conoce o reconoce a Dios, puede conocer a Dios por su conciencia y por su
0: das Gewissen und die Natur.
1: Y la naturaleza.
0: Und Paulus behauptet dann, dass jeder Mensch eigentlich religiös geboren wird.
1: Y Pablo dice que en realidad cada persona nace de manera con algo de religiosidad.
0: Und dass ein Mensch erst zum Atheismus erzogen werden muss.
1: Y que alguien tiene que ser enseñado, educado para el ateísmo.
0: Und tatsächlich merken wir, dass Kinder sind generell offen gegenüber dem Übernatürlichen.
1: Y nos damos cuenta que niños en el principio están abiertos sobre, para lo sobrenatural.
0: Wenn du einem Kind irgendein Märchen erzählst,
1: si le cuentas algún cuento de hadas,
0: dann sind sie fest davon überzeugt, dass irgendwelche Feen zaubern können oder Wunder geschehen.
1: Están convencidos de que alguna alguna hada puede hacer milagros, de que existe de verdad.
0: Die Kinder sind von Geburt an offen für das Religiöse.
1: Niños desde el nacimiento son abiertos para lo sobrenatural y lo religioso.
0: Und meistens erst durch die Gesellschaft wird ihnen das dann ausgetrieben.
1: Y es la sociedad que los quita.
0: Und das ist das, was Paulus meint. Der Mensch hat von Natur aus ein Wissen von Gott.
1: Y eso es lo que Pablo menciona. El ser humano desde su nacimiento tiene un saber de Dios.
0: Und das ist die tiefe Ahnung, die im Menschen drin sitzt.
1: Y es algo muy profundamente en el interior del ser humano.
0: Das ist das Gewissen, also
1: la conciencia.
0: Das Spüren von Gut und Böse, zumindest
1: el sentir de lo bueno y lo malo, por lo menos en el principio.
0: Und dann sagt Paulus drittens,
1: y la tercera cosa que menciona Pablo,
0: gibt es dann die Offenbarung von
1: existe
0: Gott.
1: La revelación de Dios.
0: Und Gott offenbart sich durch die Propheten und durch seine Heilige Schrift.
1: Dios se revela a través de los profetas y la palabra de Dios.
0: Und das gibt uns noch viel mehr Informationen, genau wie Gott ist.
1: Y eso nos da mucha más información de cómo es Dios.
0: Also nicht nur, dass es ihn gibt, sondern no auch wie er ist, welchen Charakter er hat.
1: No solamente su existencia, sino también cómo es su carácter.
0: Das sind aus der Sicht des Paulus die drei grundlegenden Gottesbeweise.
1: Del punto de vista de Pablo son los tres fundamentales, las fundamentales posturas que evidencian la existencia de Dios.
0: Und von christlicher Seite aus gibt es einige Vorträge und Bücher, die die Komplexität der Schöpfung beschreiben.
1: Y existen de la parte de los cristianos varias ponencias que describen la complejidad de la creación.
0: Und die dann konsequent sagen, eine so komplexe Schöpfung kann nicht durch Zufall entstanden sein.
1: Y dicen que una creación tan compleja no puede haberse originado por casualidad.
0: Und dann werden irgendwelche Beispiele dafür genannt.
1: Y entonces se toman cualquier cantidad de ejemplos.
0: Zum Beispiel die Entstehung des Auges.
1: Por ejemplo, la creación o sí, el crecimiento del ojo.
0: Und dann wird beschrieben, wie viele verschiedene Faktoren es braucht, ehe ein funktionierendes Auge entsteht.
1: Y se describe cuántos factores influyen hasta que haya y crezca en el embrión un ojo que funcione.
0: Und wenn ihr euch das einmal anschaut, ist das wirklich sehr beeindruckend.
1: Y si ustedes miren una película o un video sobre eso, es bastante impresionante.
0: Ja, da braucht es erstmal eine Netzhaut.
1: Bueno, ahí los términos Netzhaut. Se necesita una córnea, primeramente.
0: Ja. Und jede einzelne Zelle in der Netzhaut ist schon hochkompliziert.
1: Y cada célula en la córnea es altamente compleja.
0: Und das muss natürlich alles durchblutet werden.
1: Y obviamente necesita el flujo de sangre.
0: Und dann braucht es einen Glaskörper.
1: Y necesitamos un cuerpo de vidrio.
0: Und dann braucht es eine Linse dazu.
1: Linse? Bueno, ahí no sé, es una parte del ojo que no puedo, no sé los términos ja. Ahora, perdónenme.
0: Ja. Ja. Okay. Und dann, was ganz wichtig ist, es braucht natürlich eine Nervenverbindung vom Auge zum
1: Importante
0: Gehirn.
1: Importante es la conexión de los nervios del ojo al cerebro.
0: Und im Gehirn braucht es die entsprechende Software, die das Ganze verarbeitet.
1: El cerebro necesita la software para que todo eso funcione.
0: Sonst geht das nicht.
1: O si no, no funciona.
0: Ihr wisst vielleicht alle noch aus eurem Physikunterricht.
1: Quizás saben de sus clases de física.
0: Dass unser Auge alles auf dem Kopf sieht.
1: Que nuestro ojo todo lo ve al revés, en realidad.
0: Nicht, ihr wisst, die Strahlen überkreuzen sich und dann wird das Bild sí. Umgekehrt
1: projiziert. La imagen en realidad es cabeza abajo.
0: Und euer Gehirn baut das immer gleich um.
1: Y su cerebro siempre lo transforma.
0: Ihr würdet ja auch durcheinander kommen, wenn ihr immer alles auf dem Kopf sehen würdet.
1: Y ustedes también se pondrían no sabrían dónde estar yo ahí abajo si siempre todo lo ven al revés.
0: Und es gibt Versuche, die Mediziner gemacht haben.
1: Existen pruebas que han hecho médicos.
0: Dann haben sie Menschen eine Prismenbrille aufgesetzt.
1: Le pusieron un lente de prisma.
0: Und die hat dann wieder alles umgedreht.
1: Que volvió a poner de cabeza abajo a todo lo que están viendo.
0: Und die Menschen waren vollkommen irritiert. Plötzlich liefen alle an der Decke.
1: Y las personas no sabían qué es lo que pasaba porque todos estaban caminando sobre el cielo raso.
0: Aber so nach zwei Wochen hat sich das Gehirn daran gewöhnt und plötzlich sahen die Menschen mit der Prismenbrille alles richtig herum.
1: Después de dos semanas, el cerebro hizo el cambio y las personas podían ver a través de esos lentes de manera completamente normal.
0: Und sobald sie die Brille abgesetzt haben, oh, dann war wieder alles durcheinander.
1: Y si se sacaban el lente, todo estaba otra vez al revés.
0: Ja. Und was wir daran merken, ist, wie das alles ganz fein aufeinander abgestimmt ist.
1: Nos damos cuenta cómo todo encaja de manera muy, muy extraordinaria.
0: Wie unser Gehirn die Daten verarbeitet.
1: Como nuestro cerebro trabaja los datos que recibe.
0: Wie ein ziemlich komplexes Organ wie das Auge die Lichtstrahlen aufnimmt und zuordnen kann.
1: Como un órgano tan complejo como el ojo puede recibir la luz y todo lo transforma el cerebro en lo que nosotros hoy vivemos.
0: Und dann sagen viele zu Recht, so etwas kann nicht einfach nur durch Zufall entstanden sein.
1: Y muchos dicen, eso no puede ser casualidad.
0: Und schon allein, wenn wir uns überlegen, wie die erste Zelle entstanden sein soll.
1: Si solamente nos ponemos a pensar cómo la primera célula debe haberse originado.
0: Ist das nicht wirklich vernünftig erklärbar?
1: No es realmente explicable con la casualidad.
0: Weil jede einzelne Zelle ist dann noch aufgebaut nach ganz verschiedenen Regeln.
1: Porque cada célula tiene sus propias reglas de cómo es concebida.
0: Es gibt eine Zellhülle.
1: Bueno, está la cápsula.
0: Und dann gibt es den Zellkern.
1: Está el núcleo de la célula.
0: Und dann gibt es die Erbinformation.
1: Está la información genética adentro.
0: Und dann gibt es meistens noch die Mitochondrien.
1: Bueno, eso también existe.
0: Ja, und dann gibt es das Zytoplasma, was da drin ist.
1: Y el citoplasma que está dentro de la célula.
0: Und nur wenn all diese Dinge drin sind, dann kann eine Zelle funktionieren.
1: Y solo si todas esas cosas se juntan, una célula puede funcionar.
0: Und das, was für uns vielleicht ganz einfach aussieht, ist sehr kompliziert.
1: Y lo que nosotros, de nuestro punto de vista, es bastante simple, es super, super complejo.
0: Und wenn dann jemand sagt, das ist einfach nur durch Zufall entstanden, klingt das unglaubwürdig.
1: Y si alguien dice, esto se originó por casualidad, entonces no suena muy convincente.
0: Und dann haben Christen, glaube ich, recht, wenn sie sagen, das deutet doch eher darauf hin, dass jemand das konstruiert haben muss.
1: Entonces yo creo que cristianos tienen razón cuando dicen que esto nos es un indicio más claro a que exista alguien que los ha creado de que esto se originó por casualidad.
0: Schon Christen vor 200 Jahren haben gesagt,
1: ya cristianos hace 200 años dijeron,
0: wenn du irgendwo eine Uhr findest,
1: si encuentras un reloj,
0: dann würdest du zuerst davon ausgehen, die hat jemand verloren.
1: Si lo encuentras, bueno, pensás que alguien se le perdió.
0: Und natürlich würde man sagen, die hat irgendwann einen Uhrmacher hergestellt.
1: Y todos diríamos que algún fabricante de relojes lo hizo alguna vez.
0: Oder heute würden wir sagen, irgendeine Maschine hat die hergestellt.
1: Bueno, hoy diríamos alguna máquina la hizo.
0: Aber wenn jetzt jemand zu dir kommt und sagt, oh, ich habe eine Uhr gefunden, die ist einfach von selbst entstanden.
1: Pero si alguien viniese y te dijera, bueno, encontré un reloj y ese reloj simplemente se originó así nomás.
0: Da lag einfach eine lange Zeit lang Müll in meinem Garten und plötzlich ist eine Uhr raus geworden.
1: Durante mucho tiempo había basura en mi patio y de repente se originó, se creó un reloj de eso.
0: Dann würden wir wahrscheinlich sagen, du machst einen Scherz, das kann ja gar nicht passieren.
1: Bueno, diríamos, estás, bueno, bromeando. Eso no puede ser.
0: Weil so etwas passiert in unserem Leben nicht.
1: Porque algo así no pasa en nuestra vida.
0: Aber Menschen, die Welt ohne Gott erklären,
1: pero personas que explican al mundo sin Dios,
0: die behaupten genau das.
1: Justamente eso es lo que nos dicen.
0: Sie behaupten nicht nur, dass der Mensch oder eine kleine Zelle,
1: no solamente que el ser humano, una pequeña célula,
0: sondern die ganze komplexe Natur mit all ihren Regelmechanismen einfach so durch Zufall entstanden ist.
1: Sino que se originó toda la compleja naturaleza con todos sus mecanismos, se originó por casualidad.
0: Und da müssen wir sagen, hier ist die Erklärung von Gott einfach viel, viel wahrscheinlicher als ohne Gott.
1: Y ahí tenemos que decir que es más plausible esa explicación con la existencia de Dios que sin él.
0: Man kann auch die Welt ohne Gott erklären. Manche tun das ja, aber es ist eben viel unwahrscheinlicher.
1: Se puede explicar el mundo sin la existencia de Dios, pero no es tan plausible.
0: Das ist kein hundertprozentiger Beweis, aber es ist ein guter Hinweis darauf, dass es einen Gott geben muss.
1: Eso no prueba la existencia de Dios al 100%, pero es un indicio hacia su existencia.
0: Oder Astronomen sprechen beispielsweise von der Goldilocks-Zone.
1: Wie heißt die Zone?
0: Goldilocks-Zone.
1: Bueno,
0: Astronomen, ja.
1: Astrologos hablan de la Goldilocks-Zone.
0: Und zwar damit bezeichnen sie die Zone, in der sich die Erde um die Sonne dreht.
1: Esa es la zona en la cual la Tierra gira alrededor del Sol.
0: Und dann geben sie ungefähr 100 Faktoren an, warum nur in dieser engen Zone, nur in einem ganz schmalen Bereich Leben möglich ist, wie wir es heute haben.
1: Y mencionan unos 100 argumentos por qué solamente en esa franja tan pequeña en comparación con el universo es posible la existencia de vida como nosotros la hoy en día la tenemos sobre la Tierra.
0: Wären wir ein bisschen weiter von der Sonne weg,
1: si solo nos alejaríamos un poquitito del Sol,
0: dann wäre es hier viel zu kalt, weil eben könnte nicht entstehen.
1: Nosotros tendríamos mucho frío y no podríamos existir.
0: Wären wir ein bisschen näher,
1: estaríamos un poco más cerca,
0: dann wäre es zu heiß.
1: Bueno, nos quemaríamos.
0: Gäbe es auf der Erde kein Wasser,
1: si no, si no existe agua, no hay vida.
0: Wenn es keine Atmosphäre gegeben hätte, könnte ebenfalls kein Leben entstehen.
1: Si no existe la atmósfera, tampoco puede existir vida.
0: Und dann nennen sie ungefähr 100 Faktoren, unter denen überhaupt das Leben, wie wir es kennen, nur möglich ist.
1: Y mencionan más o menos 100 factores debajo de los cuales recién es posible que haya vida como nosotros la tenemos.
0: Und diese ganzen Faktoren treffen ganz genau auf die Erde zu.
1: Y todos esos factores se juntan y se dan en la tierra.
0: Und würde nur ein Faktor nicht hinhauen, wäre kein Leben möglich.
1: Y si solamente un factor falla de esos 100, no es posible la vida.
0: Und dass das alles zum selben Zeitpunkt am selben Ort geschieht, ist sehr, sehr unwahrscheinlich.
1: Y que todo esto en el mismo tiempo, en el mismo lugar, suceda por casualidad, es muy poco probable.
0: Und deshalb könnten wir sagen, da muss ein Gott dahinter stehen, der das genauso geordnet hat.
1: Y entonces podemos decir, ahí tiene que haber un Dios que justamente lo arregló de esa manera.
0: Seit Jahrzehnten suchen Astronomen im Weltall nach Planeten, die einen ähnlichen Zustand haben wie die Erde.
1: Hace décadas astronautas están buscando planetas en el universo que tengan características similares a la de nuestra Tierra.
0: Und obwohl es ja mehrere Milliarden Sterne gibt und noch mehr Planeten.
1: Y aun por la existencia de varios millares de estrellas y más planetas todavía,
0: hat man bisher keinen einzigen Planeten entdeckt, auf den genau diese Faktoren zutreffen.
1: No se ha encontrado ningún otro planeta en el cual estos factores se dan como en nuestra Tierra.
0: Außer auf die Erde.
1: Solamente en nuestra Tierra.
0: Und da merken wir, das lässt sich eher so erklären, dass jemand es genauso gemacht hat.
1: Y es una mejor explicación si nosotros decimos es porque alguien así lo quiso hacer.
0: Und auch das ist eben ein deutlicher Hinweis darauf, dass es wohl einen Gott geben muss.
1: Y es un fuerte indicio a la existencia de Dios.
0: Es ist kein hundertprozentiger Beweis.
1: No es una evidencia 100%.
0: Oder dann sehen wir zum Beispiel solche Gebetserhörungen.
1: O vemos que nuestras oraciones se cumplen.
0: Da beten Menschen und es passiert genau das, worum sie gebeten haben.
1: Personas oran y justamente por lo que han orado esto pasa.
0: Kluge Atheisten sagen natürlich darauf, na ja, aber manchmal beten Menschen auch und es passiert nicht so.
1: Y bueno, ateístas iban a decir, bueno, a veces la gente ora y no pasa.
0: Gut, da müssen wir sagen, ein erhörtes Gebet ist wohl ein Beweis für Gott, ein nicht erhörtes ist aber kein Beweis gegen Gott.
1: Entonces tenemos que decir, si una oración se cumple, es un indicio a la existencia de Dios, pero no podemos hacer la reversa, no podemos decir, porque una oración no se cumple, no existe Dios.
0: Warum?
1: ¿Por qué?
0: Weil Gott ja kein Naturgesetz ist, sondern Gott ist eine freie Person.
1: Dios no es una ley natural, sino una persona libre.
0: Und kann natürlich entscheiden, dass unsere Bitte nicht erhört.
1: Y puede decidir de no escuchar nuestra petición.
0: Das ist ja kein Beweis dafür, dass nicht existiert.
1: No es una evidencia a la no existencia de su persona.
0: Aber wenn unser Gebet erhört, dann ist es ja wohl ein Hinweis darauf, dass jemand
1: pero
0: da
1: si
0: ist,
1: nos escucha nuestras oraciones es un indicio a su existencia.
0: Also nehmen wir einmal das Beispiel von meinem Sohn.
1: Tomemos el ejemplo de mi hijo.
0: Als unser Sohn noch klein war,
1: cuando era chico,
0: dann hat gesehen, ich habe aus meiner Tasche ein Taschenmesser mit rausgeholt.
1: Vio como yo saqué de mi bolsillo un cuchillo.
0: Ja.
1: Cortapluma.
0: Ich habe meistens ein Taschenmesser bei mir.
1: Normalmente tengo un cortapluma.
0: Nein, eben sonst hätte ich es euch gezeigt.
1: Ahora no, porque pues si no yo les mostraría este.
0: Aber das liegt nur daran, weil ich im Flugzeug keines haben darf.
1: Y solamente es porque en el avión no puedo tenerlo.
0: Ja, sonst habe ich immer eines bei mir.
1: Siempre tengo el cortaplumas en mi bolsillo.
0: Das ist ja praktisch, ne?
1: Porque es muy práctico.
0: Da kann ich dann gegen einen Terroristen kämpfen, wenn kommt.
1: Puedo luchar contra un terrorista si viene por ahí.
0: Nein, das ist bisher noch nicht passiert.
1: No, eso no pasó todavía.
0: Aber ich kann mir ein Brot schmieren damit.
1: Puedo hacerme un pan, cortar un pan.
0: Oder das Auto reparieren, wenn
1: puedo reparar mi auto.
0: Irgendwie so etwas.
1: Algo
0: ja.
1: Así por el estilo.
0: Also, auf jeden Fall hat mein Sohn das Taschenmesser gesehen.
1: Bueno, mi hijo vio este cortaplumas.
0: Und vielleicht 4 Jahre alt.
1: tenía 4 años más o menos.
0: Und hat er gesagt, Papa, gib mir auch ein Taschenmesser.
1: Y él dijo, Papa, dame para mí un cortaplumas.
0: Da habe ich gesagt, nein, brauchst du nicht.
1: No necesitas.
0: Aber wenn du ein paar Jahre älter bist, schenke ich dir eins.
1: Sí, pero si vas a ser un poco más grande, te voy a regalar uno.
0: Zwischenzeitlich ist er ein paar Jahre älter.
1: Bueno, mientras tanto, él creció.
0: Und ich habe ihm auch ein Taschenmesser geschenkt.
1: Le regalé un cortaplumas.
0: Wobei er nicht so dringend das jetzt mehr haben will wie damals.
1: Aunque ahora ya no estaba pidiendo tanto por ese cortaplumas como antes.
0: Und jetzt könnte mein Sohn ja argumentieren, mein Papa hat meinen Wunsch nicht erhört, also gibt es ihn nicht.
1: Bueno, mi hijo podría argumentar, mi papá no escuchó mi petición, por eso mi papá no existe.
0: Er hat mir das Taschenmesser nicht gegeben, also
1: no me dio
0: mi
1: el cortapluma, por eso no existe.
0: Und so argumentieren manche Leute bei Gott.
1: Ja, sí, algunas personas argumentan con Dios.
0: Weil Gott nicht alle meine Wünsche erhört, deshalb gibt es ihn nicht.
1: Porque Dios no escucha todos mis deseos, por eso no existe.
0: Aber das ist ja nicht logisch.
1: Pero eso no es lógico.
0: Sondern es könnte ja durchaus sein, dass Gott aus anderen Gründen das nicht erhören will.
1: Podría ser que Dios por otras razones no quiere escuchar esa
0: oración. Er ist ja nicht gezwungen, dass er unsere Wünsche erhört.
1: No es obligado a escuchar nuestras peticiones.
0: So ähnlich wie das manchmal in einem Märchen vorkommt.
1: Así como a veces pasa en los cuentos de hadas.
0: Vielleicht kennt ihr das auch, Aladdin und die Wunderlampe.
1: Bueno, Aladdin y la lámpara del milagros es un cuento.
0: Dann muss
1: man
0: der Lampe reiben und dann kommt irgendein Geist.
1: Bueno, tenés que tocar la lámpara y entonces sale un espíritu.
0: Und der Geist muss tun, was er sagt.
1: Y el espíritu tiene que hacer lo que le digas.
0: Ja, so geht das in irgendwelchen Märchen.
1: Así funciona un cuento de hadas.
0: Aber in der Wirklichkeit mit Gott geht das natürlich nicht.
1: Pero
0: so.
1: En la realidad con Dios no funciona.
0: Sondern Gott entscheidet, was er macht
1: Dios
0: und was er nicht
1: decide
0: macht.
1: Lo que hace y lo que no hace.
0: Aber wenn wir um etwas bitten, was Pero, normalerweise nie passiert,
1: pero si nosotros pedimos algo que normalmente no puede pasar
0: und es passiert eben doch,
1: y pasa,
0: dann ist das ein ziemlich deutlicher Hinweis
1: entonces es un indicio bastante fuerte a la existencia de Dios.
0: Ein Beispiel bei uns aus der Gemeinde.
1: Un ejemplo de nuestra iglesia.
0: Wir haben ein Ehepaar und die haben ein Kind bekommen, was von Geburt an Diabetes hat.
1: Bueno, había una pareja en su iglesia cuyo hijo nació con diabetes. Ya nació con diabetes.
0: Es gibt ja unterschiedliche Formen von Diabetes, existen Altersdiabetes, aber auch welche, die von Geburt an
1: es. Existen diferentes formas de diabetes, algunos que vienen con la edad y otros que ya desde el nacimiento están.
0: Und ihr könnt gerne einen Arzt fragen.
1: Bueno, pueden preguntar a un médico.
0: Dieses Kind wurde von mehreren Ärzten untersucht.
1: Varios médicos analizaron o
0: und die waren sich alle ganz einig, das Kind hat Diabetes, kann man nichts machen.
1: Y todos decían, bueno, este niño, este chiquitito tiene diabetes, no podemos hacer más nada.
0: Und wir haben in der Gemeinde intensiv für das Kind gebetet.
1: Y estuvimos orando intensivamente en la iglesia por este niño.
0: Und dann gingen die Eltern ins Krankenhaus, um sich zeigen zu lassen, wie sie nun das Kind spritzen müssen.
1: Bueno, entonces los padres se fueron al hospital para dejarles, para que se les muestre cómo inyectar y todas esas cosas con la diabetes.
0: Und die Ärzte im Krankenhaus stellen keine Diabetes fest.
1: Y los médicos se dan cuenta que no tiene.
0: Vorher sind mehrere Ärzte, die haben das festgestellt.
1: Varios médicos vieron que tenía diabetes y ahora de repente no tenía más.
0: Wie willst du das erklären?
1: ¿Cómo quieres explicar eso?
0: Da gibt es keine Erklärung dafür.
1: No existe una explicación lógica.
0: Diabetes verschwindet nicht einfach so.
1: Diabetes no simplemente desaparece.
0: Aber wir haben gebetet und plötzlich war das Kind wieder gesund.
1: Estuvimos orando y de repente ese chico estuvo sano otra vez.
0: Und wie gesagt, es waren mehrere Ärzte, die die Krankheit festgestellt
1: haben. Fueron
0: varios
1: médicos que tomaron, o sea, todos llegaron a la misma, sí, el mismo resultado.
0: Und ich könnte euch mehrere Beispiele sagen, wo ich in meinem Leben genau solche Gebetserhörungen erlebt habe.
1: Podría contarles varias experiencias donde justamente así Dios escuchó mis oraciones en mi vida.
0: Ein anderes Beispiel.
1: Un ejemplo.
0: Ich fahre morgens mit meinen Kindern zur Schule.
1: Me voy a la mañana. A la mañana normalmente yo llevo a los chicos a la escuela.
0: Und meistens habe ich ein altes Auto.
1: Normalmente tengo un auto viejo.
0: Weil die neuen Autos so teuer sind.
1: Porque los nuevos son muy caros.
0: Und aber ich sehe darauf schon, dass sie einigermaßen in Ordnung sind.
1: Pero siempre trato de que estén bastante bien.
0: Und dann sind wir ein paar Kilometer von zu Hause weg.
1: Bueno, salimos unos pocos kilómetros de casa.
0: Und plötzlich bleibt das Auto stehen.
1: Y de repente el auto se para.
0: Also ich drücke das Gaspedal, es passiert nichts.
1: Acelero, no pasa nada.
0: Es kommt nur schwarzer Qualm aus dem Auspuff.
1: Solamente sale humo negro por el

0: bin doch der Bibelschullehrer.
1: Yo soy el profesor de teología.
0: Ja, und sie ist doch meine Tochter.
1: Y ella es mi hija.
0: Ja, und dann habe ich gesagt, aber du hast recht.
1: Y dije, bueno, tenés razón.
0: Und dann haben wir gebetet im Auto.
1: Entonces oramos.
0: Dann haben wir für das Auto gebetet.
1: Oramos por el carro.
0: Und dann drehe ich den Schlüssel einmal um.
1: Toqué la llave.
0: Und das Auto fährt.
1: Y el auto
0: Und dieses
1: andaba.
0: Problem ist nie wieder aufgetaucht.
1: Y ese problema nunca volvió a aparecer.
0: Ohne dass ich irgendeinen Mechaniker besucht
1: nunca
0: habe.
1: Nunca me fui al mecánico.
0: Wie willst du das erklären?
1: ¿Cómo querés explicar eso?
0: Wieso geht das Auto nicht an, wenn ich 10 Mal starte?
1: ¿Por qué no arranca el auto cuando 10 veces trato de arrancarlo?
0: Aber dann nach dem Gebet plötzlich geht es.
1: Y después de la oración de repente funciona.
0: Also für mich ist die wahrscheinlichste Erklärung, da hat Gott eingegriffen.
2: 15 horas, 53 minutos.